0: Im Jemen flohen binnen einer Woche mehr als 46.000 Menschen. Der Osnabrücker Hauptbahnhof zählt zu den 10 Bahnhöfen mit den höchsten Fernverkehrsverspätungen in Deutschland. Laut einer Analyse von Funk lag die durchschnittliche Verzögerung zwischen März 2025 und März 2026 bei rund 16 Minuten. Osnabrück belegt damit Platz 10. Für die Stadt Osnabrück gilt ab 23 Uhr eine Wetterwarnung vor Nebel. Der Deutsche Wetterdienst erwartet bis Samstagmorgen 9 Uhr gebietsweise Sichtweiten von unter 150 Metern. Autofahrer sollen ihr Fahrverhalten an plötzlich auftretende Sichtbehinderungen anpassen.
1: Danke, Emilia. Das Wetter in Osnabrück. Aktuell ist es dicht bewölkt bei milden 14 Grad. Der Wind hält sich höflich zurück. Nachts lockert es kurz auf, bevor Nebel die Bühne übernimmt. Heute bleibt es meist neblig bei 19 Grad. Regen ist kaum zu erwarten. Morgen werden 20 Grad und leichte Schauer erwartet. Schirm einpacken. Übermorgen startet neblig, wird bis zu 22 Grad warm und meist trocken.
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3: Die Verkehrsnachrichten rund um Osnabrück. In Bramsche ist die Maschstraße auf weniger als einem halben Kilometer gesperrt. In Wallenhorst betrifft die Sperrung der Hollager Straße zwei Abschnitte. Einen auf weniger als einem halben Kilometer und einen weiteren auf rund einem halben Kilometer. Fahrt bitte vorsichtig und kommt gut ans Ziel.
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4: Guten Abend und herzlich willkommen bei Schlaflos in Osnabrück auf Hase-Radio. Ich bin Heiko und begleite euch durch die Nacht. Mit aktuellen Nachrichten aus Osnabrück und der Region, entspannten Geschichten und natürlich jeder Menge Musik. Jetzt geht's gedanklich raus aus dem Alltag, an den Strand und in die Sonne. Beer in Mexico von Kenny Chesney.

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1: Hallo, hier ist Emilia. Die USA haben des 25. Jahrestags der Anschläge vom 11. September 2001 gedacht. Bei landesweiten Gedenkveranstaltungen wurden Opfer geehrt. Präsident Trump nahm an einer Feier im Pentagon teil und zog eine Verbindung zum Krieg im Iran. Bei den Anschlägen von Al-Qaida starben fast 3000 Menschen. Der Osnabrücker Hauptbahnhof zählt zu den 10 Bahnhöfen mit den höchsten Fernverkehrsverspätungen in Deutschland. Laut einer Analyse von Funk lag die durchschnittliche Verzögerung zwischen März 2025 und März 2026 bei rund 16 Minuten. Osnabrück belegt damit Platz 10. Für die Stadt Osnabrück gilt ab 23 Uhr eine Wetterwarnung vor Nebel. Der Deutsche Wetterdienst erwartet bis Samstagmorgen 9 Uhr gebietsweise Sichtweiten von unter 150 Metern. Autofahrer sollen ihr Fahrverhalten an plötzlich auftretende Sichtbehinderungen anpassen.
2: Danke, Emilia. Das Wetter in Osnabrück. Aktuell ist es dicht bewölkt bei milden 14 Grad. Der Wind hält sich höflich zurück. Nachts lockert es kurz auf, bevor Nebel die Bühne übernimmt. Heute bleibt es meist neblig bei 19 Grad. Regen ist kaum zu erwarten. Morgen werden 20 Grad und leichte Schauer erwartet. Schirm einpacken. Übermorgen startet neblig, wird bis zu 22 Grad warm und meist trocken.
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3: Die Verkehrsnachrichten rund um Osnabrück. In Bramsche ist die Maschstraße auf rund 50 Metern gesperrt. In Wallenhorst ist die Hollager Straße auf 2 Abschnitten gesperrt. Einmal auf rund 100 Metern und einmal auf etwa einem halben Kilometer. Komm überall gut und sicher ans Ziel.
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4: Guten Abend Osnabrück und Umgebung, hier ist Heiko bei Schlaflos in Osnabrück auf Hase Radio. Schön, dass du noch wach bist und uns durch die Nacht begleitest. Gleich gibt's wieder aktuelle Nachrichten, vorher aber Musik mit ordentlich Gefühl und einer guten Portion deutscher Rockgeschichte. Hier kommt Marius Müller-Westernhagen mit Der Junge auf dem weißen Pferd.

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1: Hallo, ich bin Emilia. Die USA haben des 25. Jahrestags der Anschläge vom 11. September 2001 gedacht. Bei landesweiten Gedenkveranstaltungen wurden Opfer geehrt. Präsident Trump nahm an einer Feier im Pentagon teil und zog eine Verbindung zum Krieg im Iran. Bei den Anschlägen von Al-Qaida starben fast 3000 Menschen. Der Osnabrücker Hauptbahnhof zählt zu den 10 Bahnhöfen mit den höchsten Fernverkehrsverspätungen in Deutschland. Laut einer Analyse von Funk lag die durchschnittliche Verzögerung zwischen März 2025 und März 2026 bei rund 16 Minuten. Osnabrück belegt damit Platz 10. Für die Stadt Osnabrück gilt ab 23 Uhr eine Wetterwarnung vor Nebel. Der Deutsche Wetterdienst erwartet bis Samstagmorgen 9 Uhr gebietsweise Sichtweiten von unter 150 Metern. Autofahrer sollen ihr Fahrverhalten an plötzlich auftretende Sichtbehinderungen anpassen.
2: Danke, Emilia. Das Wetter in Osnabrück. Aktuell ist es dicht bewölkt bei milden 14 Grad. Der Wind hält sich höflich zurück. Nachts lockert es kurz auf, bevor Nebel die Bühne übernimmt. Heute bleibt es meist neblig bei 19 Grad. Regen ist kaum zu erwarten. Morgen werden 20 Grad und leichte Schauer erwartet. Schirm einpacken. Übermorgen startet neblig, wird bis zu 22 Grad warm und meist trocken.
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3: Schauen wir uns den Verkehr in und um Osnabrück an. In Bramsche ist die Maschstraße auf rund 50 Metern voll gesperrt. In Wallenhorst ist die Hollager Straße in zwei Abschnitten voll gesperrt. Einmal auf rund 100 Metern und einmal auf rund einem halben Kilometer. Kommt bitte vorsichtig und sicher ans Ziel.
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4: Guten Abend, Osnabrück. Schön, dass du bei Schlaflos in Osnabrück auf Hase Radio dabei bist. Egal, ob du noch unterwegs bist, arbeitest oder einfach nicht einschlafen kannst, wir begleiten dich durch die Nacht mit Musik und den wichtigsten Nachrichten aus der Region. Jetzt wird's gefühlvoll. Hier ist Shawn Mendes mit Stitches.

Hallo ihr da draußen in der Nacht. Ob ihr noch wach seid, gerade bereits aufsteht oder einfach vielleicht die Ruhe genießt. Ich habe den perfekten Soundtrack für die späten Stunden. Kommt damit gut durch die Nacht mit uns. Wir sind Hase Radio.

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1: Guten Morgen, Osnabrück. Kaffee festhalten, heute geht's um Bahngeduld, einen Unfall in Melle und Nebel, der sich wichtig macht.
2: Dann starten wir am Hauptbahnhof, dem Ort, an dem manche Anschlusszüge eher Legendenstatus haben.
1: Der gehört laut einer Auswertung zu den 10 Bahnhöfen mit den größten Fernverkehrsverspätungen. Wie lange wartet man im Schnitt?
2: Rund 16 Minuten. Damit liegt Osnabrück gemeinsam mit Dortmund und Paderborn weit vorn im eher ungeliebten Ranking. Für Pendler ist das keine Überraschung, sondern leider Alltag.
1: Immerhin bleibt genug Zeit, um den Bahnsteig architektonisch kennenzulernen.
2: Oder die Anzeigetafel, die regelmäßig spannende Fortsetzungen liefert.
1: In Melle hat ein Lastwagenfahrer beim Rechtsabbiegen offenbar einen Radfahrer übersehen. Was ist passiert?
2: Der Radfahrer fuhr geradeaus, bemerkte den abbiegenden Lastwagen und sprang vom Fahrrad. Dabei verletzte er sich leicht. Der Fahrer fuhr weiter. Gesucht wird ein Gespann mit grauem Auflieger und einem großen Rechteck auf der Plane.
1: Auch Menschen, die geholfen haben, sollen sich als Zeugen melden.
2: Genau. Mehr Informationen dazu und weitere aktuelle Nachrichten aus Osnabrück findet ihr auf hasepost.de.
1: Und draußen heißt es heute Morgen, Augen auf, Nebel an.
2: Für Osnabrück galt bis 9 Uhr eine Wetterwarnung. Örtlich konnte die Sicht unter 150 Meter sinken. Also Licht an, Tempo runter und nicht darauf vertrauen, dass andere euch schon sehen.
1: Nebel ist eben wie ein schlechter Vorhang. Man weiß nie, was dahinter plötzlich auftaucht.
2: Damit kommt gut durch den Tag. 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
1: Hallo, hier ist Emilia. Die USA haben des 25. Jahrestags der Anschläge vom 11. September 2001 gedacht. Bei landesweiten Gedenkveranstaltungen wurden Opfer geehrt. Präsident Trump nahm an einer Feier im Pentagon teil und zog eine Verbindung zum Krieg im Iran. Bei den Anschlägen von Al-Qaida starben fast 3000 Menschen. Der Osnabrücker Hauptbahnhof zählt zu den 10 Bahnhöfen mit den höchsten Fernverkehrsverspätungen in Deutschland. Laut einer Analyse von Funk lag die durchschnittliche Verzögerung zwischen März 2025 und März 2026 bei rund 16 Minuten. Osnabrück belegt damit Platz 10. Für die Stadt Osnabrück gilt ab 23 Uhr eine Wetterwarnung vor Nebel. Der Deutsche Wetterdienst erwartet bis Samstagmorgen 9 Uhr gebietsweise Sichtweiten von unter 150 Metern. Autofahrer sollen ihr Fahrverhalten an plötzlich auftretende Sichtbehinderungen anpassen. Weiter geht's mit dem Wetter. Hanna?
2: Gut, Emilia, schauen wir uns das Wetter in Osnabrück an. Aktuell ist es neblig bei 14 Grad und fast windstill. Der Nebel löst sich im Vormittag langsam auf. Später wird es teils freundlich, teils wolkig, maximal 19 Grad. Ein wenig Regen ist vereinzelt möglich. Morgen gibt es mehr Wolken und wiederholt leichte Schauer bei bis zu 19 Grad. Übermorgen startet wohl neblig, danach wird es freundlicher und mit bis zu 22 Grad wärmer.
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3: Die Verkehrsnachrichten rund um Osnabrück. In Bramsche müsst ihr auf der Maschstraße mit einer Vollsperrung auf einem kurzen Abschnitt von weniger als einem halben Kilometer rechnen. In Wallenhorst sind auf der Hollager Straße 2 Abschnitte vollständig gesperrt, jeweils auf weniger als einem halben Kilometer. Fahrt vorsichtig und kommt gut ans Ziel.
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1: Guten Morgen, Osnabrück und Umgebung. Es ist kurz nach 5. Schön, dass du so früh mit Hase Radio in den Tag startest. Gleich gibt's die wichtigsten Nachrichten aus aller Welt. Dazu schauen wir natürlich auch auf das, was bei uns in der Region los ist. Jetzt aber erstmal gute Laune mit Badger und Natasha Bedingfield. Hier sind These Words.

Das waren die Jonas Brothers mit No Time to Talk. Und kurz nach 5.20 Uhr schauen wir auf ein Thema, das in Oldenburg viele Fragen aufwirft. Auf dem ehemaligen Fliegerhorst ist erneut das giftige, krebserregende Vinylchlorid im Grundwasser gefunden worden. Gemessen wurden 1,7 Mikrogramm pro Liter. Schon ab 0,5 muss nach der Ursache gesucht werden. Warum der Wert jetzt höher ist, ist aber noch offen. Auch in der Flugplatzbeke werden Belastungen untersucht. Dort geht es unter anderem um möglicherweise krebserregende PAK. Bis die Risikobewertung fertig ist, bittet die Stadt, bitte nicht im Wasser oder im Flussbett spielen. Ob ein alter Schießstand oder möglicherweise vergrabenes Material dahinter steckt, wird weiter geprüft. Jetzt Miley Cyrus mit End of the World.

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1: Hier sind die Lokalnachrichten mit Hans. In Melle wurde ein 55-jähriger Radfahrer am Mittwochvormittag leicht verletzt, als ein LKW beim Rechtsabbiegen offenbar seinen Vorrang missachtete. Der Fahrer setzte die Fahrt fort. Der Radfahrer sprang vom Fahrrad und verletzte sich dabei. Gesucht werden Zeugen sowie Helfer vor Ort. Der graue Auflieger soll hinten ein großes Rechteck auf der Plane gehabt haben. Hinweise nimmt die Polizei Melle entgegen. Der Osnabrücker Hauptbahnhof zählt laut einer Analyse von Funk zu den 10 Bahnhöfen mit den höchsten Fernverkehrsverspätungen in Deutschland. Zwischen März 2025 und März 2026 lag die durchschnittliche Verzögerung bei rund 16 Minuten. Spitzenreiter ist Koblenz mit 19 Minuten. Die Sanierung des Osnabrücker Rosenplatzes verzögert sich wegen ungeeigneten Wetters voraussichtlich bis Ende September. Die rote Spezialbeschichtung kostet rund 400.000 Euro, zusätzlich zu etwa 1.700.000 Euro Straßenbaukosten. Kritiker sehen die Ursache in Urheberrechten der Architekten. Die Gestaltung aus dem Jahr 2005 zwingt die Stadt trotz technischer Mängel zur originalgetreuen Umsetzung. Sie fordern, das Urheberrecht künftig auszuschließen oder abzukaufen. Damit sind Sie hier aus der Region wieder bestens informiert.

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Das war Love You More von Scooter, Paul Elstak und Joost. Und kurz vor sechs gibt's leider Nachrichten, die Bahnreisende in Osnabrück nicht gerade beruhigen. Laut einer Analyse von Funk, dem Content-Netzwerk von ARD und ZDF, gehört der Osnabrücker Hauptbahnhof zu den 10 unpünktlichsten Fernverkehrsbahnhöfen Deutschlands. Untersucht wurden die 100 größten Bahnhöfe im Zeitraum von März 2025 bis März 2026. Das Ergebnis? Im Schnitt warten Reisende in Osnabrück rund 16 Minuten länger. Damit liegt der Bahnhof gleichauf mit Dortmund und Paderborn. Noch mehr Geduld brauchen Fahrgäste in Koblenz. Dort sind es durchschnittlich 19 Minuten. Bonn und Regensburg kommen auf 18. Kurz gesagt, für Pendler und Fernreisende bleibt die Bahn ab Osnabrück eine echte Geduldsprobe. Jetzt wird's wieder musikalisch. Camera von Ed Sheeran, hier bei Hase Radio.

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1: Hallo, hier ist Emilia. Drohnenexpertin Ulrike Franke sieht Deutschland gegen Drohnenbedrohungen bislang unzureichend vorbereitet. Kleine, handelsübliche Geräte könnten kritische Infrastruktur ausspähen, Militäranlagen filmen oder Flughäfen lahmlegen. Seit Russlands Angriff auf die Ukraine im Jahr 2022 entwickeln sich Drohnen und Abwehrmaßnahmen rasant weiter. Vollständigen Schutz werde es nicht geben. In Osnabrück sind heute mobile Geschwindigkeitskontrollen am Heiligen Weg und an der Bremer Straße gemeldet. Die Angaben beruhen auf Leserhinweisen und öffentlich verfügbaren Informationen und sind nicht vollständig bestätigt. Der Osnabrücker Hauptbahnhof zählt zu den 10 Bahnhöfen mit den höchsten Fernverkehrsverspätungen in Deutschland. Laut einer Analyse von Funk lag die durchschnittliche Verzögerung zwischen März 2025 und März 2026 bei rund 16 Minuten. Osnabrück belegt damit Platz 10.
2: Gut, Emilia, schauen wir uns das Wetter in Osnabrück an. Aktuell ist es neblig bei 14 Grad und fast windstill. Der Nebel löst sich im Vormittag langsam auf. Später wird es teils freundlich, teils wolkig, maximal 19 Grad. Ein wenig Regen ist vereinzelt möglich. Morgen gibt es mehr Wolken und wiederholt leichte Schauer bei bis zu 19 Grad. Übermorgen startet wohl neblig, danach wird es freundlicher und mit bis zu 22 Grad wärmer.
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3: Die Verkehrsnachrichten rund um Osnabrück. Im Bramsche ist die Maschstraße auf einem kurzen Abschnitt von weniger als 100 Metern voll gesperrt. In Wallenhorst sind auf der Hollager Straße 2 Abschnitte gesperrt. Einer auf weniger als 100 Metern und einer auf rund einem halben Kilometer. Fahrt bitte vorsichtig und kommt gut ans Ziel.
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1: Guten Morgen aus Osnabrück. Schön, dass du mit Hase Radio ins Wochenende startest. Hier gibt's gleich die wichtigsten Nachrichten aus aller Welt und natürlich Geschichten aus unserer Region. Jetzt aber erstmal Musik, die gute Laune macht. All My Life von Purple Disco Machine and The Magician. Viel Spaß damit.

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1: Guten Morgen, Osnabrück. Kaffee festhalten, heute geht's um Bahngeduld, einen Unfall in Melle und Nebel, der sich wichtig macht.
2: Dann starten wir am Hauptbahnhof, dem Ort, an dem manche Anschlusszüge eher Legendenstatus haben.
1: Der gehört laut einer Auswertung zu den 10 Bahnhöfen mit den größten Fernverkehrsverspätungen. Wie lange wartet man im Schnitt?
2: Rund 16 Minuten. Damit liegt Osnabrück gemeinsam mit Dortmund und Paderborn weit vorn im eher ungeliebten Ranking. Für Pendler ist das keine Überraschung, sondern leider Alltag.
1: Immerhin bleibt genug Zeit, um den Bahnsteig architektonisch kennenzulernen.
2: Oder die Anzeigetafel, die regelmäßig spannende Fortsetzungen liefert.
1: In Melle hat ein Lastwagenfahrer beim Rechtsabbiegen offenbar einen Radfahrer übersehen. Was ist passiert?
2: Der Radfahrer fuhr geradeaus, bemerkte den abbiegenden Lastwagen und sprang vom Fahrrad. Dabei verletzte er sich leicht. Der Fahrer fuhr weiter. Gesucht wird ein Gespann mit grauem Auflieger und einem großen Rechteck auf der Plane.
1: Auch Menschen, die geholfen haben, sollen sich als Zeugen melden.
2: Genau. Mehr Informationen dazu und weitere aktuelle Nachrichten aus Osnabrück findet ihr auf hasepost.de.
1: Und draußen heißt es heute Morgen, Augen auf, Nebel an.
2: Für Osnabrück galt bis 9 Uhr eine Wetterwarnung. Örtlich konnte die Sicht unter 150 Meter sinken. Also Licht an, Tempo runter und nicht darauf vertrauen, dass andere euch schon sehen.
1: Nebel ist eben wie ein schlechter Vorhang. Man weiß nie, was dahinter plötzlich auftaucht.
2: Damit kommt gut durch den Tag. 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

Das war Destiny von Ellie Goulding. Und während ihr entspannt in den Samstag startet, gibt's noch einen wichtigen Wetterhinweis für Osnabrück. Seit gestern Abend um 11 Uhr gilt dort eine amtliche Nebelwarnung. Bis heute Morgen um 9 Uhr kann die Sicht stellenweise auf unter 150 Meter sinken. Also bitte besonders vorsichtig unterwegs sein, Tempo rausnehmen und jederzeit mit plötzlich auftretenden Nebelbänken rechnen. Gerade jetzt, fast 6:30, kann das auf den Straßen ordentlich überraschend kommen. Die Warnung stammt vom Deutschen Wetterdienst und gilt zunächst bis 9 Uhr. Und jetzt machen wir musikalisch direkt weiter mit Leoni und Don't Worry.

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2: Hier ist Hans mit den wichtigsten Meldungen aus unserer Region. Am 12. September 2026 sind in Osnabrück mobile Geschwindigkeitskontrollen am Heiligen Weg und an der Bremer Straße gemeldet. Autofahrer sollten ihre Geschwindigkeit den Regeln und der Verkehrslage anpassen. Die Angaben beruhen auf Leserhinweisen und öffentlichen Meldungen und sind ohne Gewähr. Der Osnabrücker Hauptbahnhof zählt laut einer Analyse von Funk zu den 10 Bahnhöfen mit den höchsten Fernverkehrsverspätungen in Deutschland. Zwischen März 2025 und März 2026 lag die durchschnittliche Verzögerung bei rund 16 Minuten. Spitzenreiter ist Koblenz mit 19 Minuten. Die Sanierung des Osnabrücker Rosenplatzes verzögert sich wegen ungeeigneten Wetters voraussichtlich bis Ende September. Die rote Spezialbeschichtung kostet rund 400.000 Euro, zusätzlich zu etwa 1.700.000 Euro Straßenbaukosten. Kritiker sehen die Ursache in Urheberrechten der Architekten. Die Gestaltung aus dem Jahr 2005 zwingt die Stadt trotz technischer Mängel zur originalgetreuen Umsetzung. Sie fordern, das Urheberrecht künftig auszuschließen oder abzukaufen. Soweit die Meldungen aus ihrer Region.

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1: Am 12. September 1952, heute vor 74 Jahren, wurde in Hamilton, Ontario, ein Mann geboren, der das Schlagzeug im Rock neu definieren sollte. Neil Peart. Aufgewachsen auf einer Farm, geprägt von Keith Moon, John Bonham, Buddy Rich und Jazz, kam Peart 1974 zu Rush. Damit war das klassische Trio komplett. Geddy Lee am Bass, Alex Lifeson an der Gitarre und Peart hinter einem Schlagzeug, das eher wie ein eigenes Orchester wirkte. Aber Neil Peart war nie nur der Mann, der den Takt hielt. Er war der Architekt. Seine Parts waren präzise, komplex und trotzdem immer der Musik verpflichtet. Ungerade Takte, elektronische Percussion, Jazz- und World-Music-Einflüsse. Bei ihm klang technische Brillanz nie nach Zirkusnummer, sondern nach Komposition. Seine Drum-Soli waren keine verlängerten Pausen für die Band, sondern eigenständige Stücke mit Spannungsbogen und Dramaturgie. Dazu schrieb Peart die Texte von Rush. Science-Fiction, Philosophie, Freiheit, Zweifel und die großen Fragen hinter dem Lärm. So wurde aus einer Rockband mit riesigem Sound eine Band mit literarischem Gewicht. 1996 erhielten Neil Peart, Geddy Lee und Alex Lifeson den Order of Canada. Rush war damit die erste Rockband, die als Gruppe auf diese Weise geehrt wurde. Ein deutliches Zeichen dafür, dass Rock längst mehr war als bloße Unterhaltung. Peart starb am 7. Januar 2020 im Alter von 67 Jahren nach einem 3,5-jährigen Kampf gegen ein Glioblastom. Zurück blieb ein Vermächtnis, an dem sich Drummer bis heute messen. Präzision, Kraft, Fantasie und die Haltung, immer weiter zu lernen. Und jetzt kommt ein Song, der genau diese Mischung aus virtuoser Rhythmik, großen Ideen und ungebremstem Vorwärtsdrang trägt. Rush mit Tom Sawyer.

Das war Beste von Marc Forster bei Hase Radio. Und während wir Musik feiern, gehen in Niedersachsen viele Menschen für etwas auf die Straße, das uns alle betrifft: Demokratie. Nach dem AfD-Wahlsieg in Sachsen-Anhalt demonstrierten allein in Oldenburg am Freitagabend zeitweise rund 3000 Menschen friedlich gegen Rechtsextremismus. Auch in Hannover, Bleckede, Lingen, Göttingen und Osnabrück kamen Tausende zusammen. Ihre Botschaft? Vielfalt, Zusammenhalt und eine offene Gesellschaft sind nicht verhandelbar. Gerade kurz vor den Kommunalwahlen zeigen diese Kundgebungen, wie groß die Sorge ist. Aber auch, wie viele Menschen Haltung zeigen. Friedlich, sichtbar und gemeinsam. Und jetzt wird es musikalisch warm und verbindend. Vaitim Bora von Trinix und Mariana Fröß.

Valtimbora heißt auf Portugiesisch so viel wie »Geh doch weg«. Aber Trinix und die brasilianische Sängerin Mariana Frös machen daraus eher eine sanfte, tanzbare Liebeserklärung. Diese Stimme bleibt einfach hängen. Und wenn du bei dem Groove schon lächelst, Avayan legt jetzt mit Way You Smile nach. 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
1: Hier ist Emilia, hallo. Drohnenexpertin Ulrike Franke sieht Deutschland gegen Drohnenbedrohungen bislang unzureichend vorbereitet. Kleine, handelsübliche Geräte könnten kritische Infrastruktur ausspähen, Militäranlagen filmen oder Flughäfen lahmlegen. Seit Russlands Angriff auf die Ukraine im Jahr 2022 entwickeln sich Drohnen und Abwehrmaßnahmen rasant weiter. Vollständigen Schutz werde es nicht geben. In Osnabrück sind heute mobile Geschwindigkeitskontrollen am Heiligen Weg und an der Bremer Straße gemeldet. Die Angaben beruhen auf Leserhinweisen und öffentlich verfügbaren Informationen und sind nicht vollständig bestätigt. In Dersenbrück sind Unbekannte in ein Verkaufshäuschen an der Mozartstraße eingebrochen. Die Tat ereignete sich zwischen Mittwoch 13.30 Uhr und Donnerstag 7.30 Uhr. Die Täter durchsuchten das Gebäude und flohen mit bislang unbekanntem Diebesgut. Die Polizei bittet Zeugen um Hinweise.
2: Gut, Emilia, schauen wir uns das Wetter in Osnabrück an. Aktuell ist es neblig bei 14 Grad und fast windstill. Der Nebel löst sich im Vormittag langsam auf. Später wird es teils freundlich, teils wolkig, maximal 19 Grad. Ein wenig Regen ist vereinzelt möglich. Morgen gibt es mehr Wolken und wiederholt leichte Schauer bei bis zu 19 Grad. Übermorgen startet wohl neblig, danach wird es freundlicher und mit bis zu 22 Grad wärmer.
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3: Ein Blick auf den Verkehr in und um Osnabrück. In Wallenhorst ist die Waldstraße auf weniger als einem halben Kilometer vollständig gesperrt. Ebenfalls vollständig gesperrt sind die Maschstraße in Bramsche auf rund 50 Metern und die Hollagerstraße in Wallenhorst auf knapp 100 Metern. Fahrt bitte vorsichtig und kommt sicher ans Ziel.
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1: Guten Morgen, Osnabrück und Umgebung. Ich bin Heiko. Schön, dass ihr zum Start ins Wochenende bei Hase Radio dabei seid. Gleich gibt's die wichtigsten Nachrichten aus aller Welt und natürlich Geschichten direkt von hier. Jetzt aber erstmal Musik für euren Morgen. Coldplay mit Feels Like I'm Falling in Love. Viel Spaß!

Spider-Man – Brand New Day startet heute im Hall of Fame. Kino Deluxe in Osnabrück um 11.10 Uhr, 14.20 Uhr, 17 Uhr, 18.30 Uhr, 20 Uhr, 21.15 Uhr und 23 Uhr. Peter Parker schützt New York als Spider-Man. Doch niemand kennt mehr seine wahre Identität, auch MJ und Ned nicht. Neue Bedrohungen ziehen auf. Tom Holland spielt wieder Peter Parker. Dazu kommen unter anderem Zendaya, John Bernthal als Punisher und Mark Ruffalo als Hulk. Der Film ist freigegeben ab 12 Jahren. Practical Magic 2 – Zauberhafte Schwestern läuft im Cinema Arthouse in Osnabrück um 16 Uhr, 17.30 Uhr, 20.20 Uhr und 20.30 Uhr. Sally und Gillian Owens stammen aus einer Hexenfamilie, deren Liebesleben von einem Fluch überschattet wird. Sandra Bullock und Nicole Kidman spielen die Schwestern, freigegeben ab 12 Jahren. Die Odyssee beginnt im Cinema Arthouse um 17 Uhr und 19.50 Uhr. Odysseus kämpft sich nach dem Trojanischen Krieg durch eine gefährliche Heimreise, freigegeben ab 12 Jahren.

Das war Refuge von Illenium und Norma Jean Martin. Es ist 20 nach 7 bei Hase Radio und in Osnabrück wird der OB-Wahlkampf immer mehr zur Frage, wie viel Partei steckt eigentlich in der Person? Amtsinhaberin Katharina Pötter zeigt sich auf vielen Plakaten, das CDU-Logo bleibt aber oft dezent. Sie sagt, ihre Partei sei bekannt, als Oberbürgermeisterin wolle sie für alle da sein. SPD-Kandidat Robert Alfering setzt dagegen bewusst auf sein Parteibekenntnis. Auch Volker Bajus verbindet als Grüner beides, während FDP-Mann Oliver Haskamp auf klare liberale Farben setzt. 6 Kandidaten treten an, eine Stichwahl gilt als wahrscheinlich. Gewählt wird am 13. September und neben dem OB auch über Räte, Kreistage und Landräte entschieden. Jetzt geht's musikalisch auf eine Beautiful Odyssey. You Not Us und Cascada bei Hase Radio.

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1: Hier sind die wichtigsten Meldungen aus unserer Region mit Hans. Am 12. September 2026 sind in Osnabrück mobile Geschwindigkeitskontrollen am Heiligenweg und an der Bremer Straße gemeldet. Autofahrer sollten ihre Geschwindigkeit den Regeln und der Verkehrslage anpassen. Die Angaben beruhen auf Leserhinweisen und öffentlichen Meldungen und sind ohne Gewähr. Der Osnabrücker Hauptbahnhof zählt laut einer Analyse von Funk zu den 10 Bahnhöfen mit den höchsten Fernverkehrsverspätungen in Deutschland. Zwischen März 2025 und März 2026 lag die durchschnittliche Verzögerung bei rund 16 Minuten. Spitzenreiter ist Koblenz mit 19 Minuten. Die Sanierung des Osnabrücker Rosenplatzes verzögert sich wegen ungeeigneten Wetters voraussichtlich bis Ende September. Die rote Spezialbeschichtung kostet rund 400.000 Euro, zusätzlich zu etwa 1.700.000 Euro Straßenbaukosten. Kritiker sehen die Ursache in Urheberrechten der Architekten. Die Gestaltung aus dem Jahr 2005 zwingt die Stadt trotz technischer Mängel zur originalgetreuen Umsetzung. Sie fordern, das Urheberrecht künftig auszuschließen oder abzukaufen. Soweit die Meldungen aus ihrer Region.

war Lass mich nicht los von Lühn. Und jetzt zu einer ernsten Nachricht aus dem Landkreis Osnabrück. Bei einem schweren Unfall in Bohmte ist am Donnerstagnachmittag eine 65-jährige Autofahrerin lebensgefährlich verletzt worden. Nach bisherigen Erkenntnissen kam sie aus noch ungeklärter Ursache von der Straße ab und prallte ungebremst gegen einen Baum. Weitere Fahrzeuge waren nicht beteiligt. Die Frau wurde ins Krankenhaus gebracht. Die Verbindung zwischen Bohmte und Levern war mehrere Stunden gesperrt. Wir wünschen ihr und ihren Angehörigen viel Kraft. Jetzt geht's weiter mit Red Eyes von Loy.

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2: Hallo, hier ist Emilia.
3: Indiens Hauptstadt bereitet sich mit Straßensperrungen und Verkehrsbehinderungen auf den BRICS-Gipfel vor. Die 11 Mitgliedstaaten vertreten fast die Hälfte der Weltbevölkerung und rund 40% der globalen Wirtschaftsleistung. Indien will das Forum für Entwicklung, Infrastruktur und Finanzreformen nutzen. Spannungen bleiben zwischen den strategischen Rivalen Indien und China. In Osnabrück sind heute mobile Geschwindigkeitskontrollen am Heiligenweg und an der Bremer Straße gemeldet. Die Angaben beruhen auf Leserhinweisen und öffentlich verfügbaren Informationen und sind nicht vollständig bestätigt. In Bersenbrück sind Unbekannte in ein Verkaufshäuschen an der Mozartstraße eingebrochen. Die Tat ereignete sich zwischen Mittwoch 13.30 Uhr und Donnerstag 7.30 Uhr. Die Täter durchsuchten das Gebäude und flohen mit bislang unbekanntem Diebesgut. Die Polizei bittet Zeugen um Hinweise.
4: Gut, Emilia, schauen wir uns das Wetter in Osnabrück an. Aktuell ist es neblig bei 14 Grad und fast windstill. Der Nebel löst sich im Vormittag langsam auf. Später wird es teils freundlich, teils wolkig, maximal 19 Grad. Ein wenig Regen ist vereinzelt möglich. Morgen gibt es mehr Wolken und wiederholt leichte Schauer bei bis zu 19 Grad. Übermorgen startet wohl neblig, danach wird es freundlicher und mit bis zu 22 Grad wärmer.
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5: Ein Blick auf den Verkehr in und um Osnabrück. In Wallenhorst ist die Waldstraße auf weniger als einem halben Kilometer komplett gesperrt. Auch die Hollagerstraße ist in zwei Abschnitten vollständig gesperrt. Einmal auf rund 100 Metern und einmal auf rund einem halben Kilometer. Fahrt vorsichtig und kommt alle sicher ans Ziel.
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3: Guten Morgen, Osnabrück. Schön, dass ihr zum Start ins Wochenende bei Hase Radio dabei seid. Gleich schauen wir auf unseren Bahnhof. Osnabrück gehört bundesweit zu den Top 10 bei den höchsten Zugverspätungen. Was das für Pendler bedeutet, hört ihr gleich. Erstmal gibt's frische Musik. Switch Disco, Rehab und Sam Feld mit Sleep Tonight, This is the Life.

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Das war Parfüm von Jazik und Shindy und es ist gerade 20 nach 8. Falls du heute ab Osnabrück mit dem Fernzug unterwegs bist, brauchst du offenbar ein bisschen Geduld. Der Hauptbahnhof gehört bundesweit zu den 10 unpünktlichsten Fernverkehrsbahnhöfen. Eine Auswertung von Funk hat die 100 größten Bahnhöfe untersucht, von März 2025 bis März 2026. Ergebnis? In Osnabrück kommen Reisende im Schnitt rund 16 Minuten später an. Damit liegt der Bahnhof gleichauf mit Dortmund und Paderborn. Noch schwieriger ist es in Koblenz mit durchschnittlich 19 Minuten Verspätung. Bonn und Regensburg folgen mit jeweils 18 Minuten. Für Pendler ist das natürlich keine Überraschung, sondern Alltag. Fernverkehr bleibt eine Geduldsprobe. Wir drehen jetzt auf mit Punk Rocky von A$AP Rocky. Hier bei

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1: Hier ist Hans mit den wichtigsten Meldungen aus unserer Region. In Melle wurde ein 55-jähriger Radfahrer am Mittwochvormittag leicht verletzt, als ein LKW beim Rechtsabbiegen offenbar seinen Vorrang missachtete. Der Fahrer setzte die Fahrt fort. Der Radfahrer sprang vom Fahrrad und verletzte sich dabei. Gesucht werden Zeugen sowie Helfer vor Ort. Der graue Auflieger soll hinten ein großes Rechteck auf der Plane gehabt haben. Hinweise nimmt die Polizei Melle entgegen. Am 12. September 2026 sind in Osnabrück mobile Geschwindigkeitskontrollen am Heiligen Weg und an der Bremer Straße gemeldet. Autofahrer sollten ihre Geschwindigkeit den Regeln und der Verkehrslage anpassen. Die Angaben beruhen auf Leserhinweisen und öffentlichen Meldungen und sind ohne Gewähr. Der Osnabrücker Hauptbahnhof zählt laut einer Analyse von Funk zu den 10 Bahnhöfen mit den höchsten Fernverkehrsverspätungen in Deutschland. Zwischen März 2025 und März 2026 lag die durchschnittliche Verzögerung bei rund 16 Minuten. Spitzenreiter ist Koblenz mit 19 Minuten. Das waren die aktuellen Meldungen aus unserer Region.
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den Jonas Brothers direkt rüber zu einem Thema, das viele Menschen bewegt. Nach dem AfD-Wahlsieg in Sachsen-Anhalt sind in Niedersachsen Tausende für Demokratie und gegen Rechtsextremismus auf die Straße gegangen. In Oldenburg waren es am Freitagabend laut Polizei zeitweise rund 3000 Menschen. Friedlich, laut und klar für Vielfalt und Zusammenhalt. Auch in Hannover, Bleckede, Lingen, Göttingen und Osnabrück gab es Kundgebungen. Besonders vor den Kommunalwahlen zeigt das. Viele wollen Haltung zeigen und die Demokratie nicht als selbstverständlich nehmen. Kurz vor 9 bei Hase Radio. Und jetzt gibt's den passenden Sound zum Weiterlaufen. Running Around von Ely Oaks.

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1: Emilia am Mikrofon. Hallo. Indiens Hauptstadt bereitet sich mit Straßensperrungen und Verkehrsbehinderungen auf den BRICS-Gipfel vor. Die 11 Mitgliedstaaten vertreten fast die Hälfte der Weltbevölkerung und rund 40% der globalen Wirtschaftsleistung. Indien will das Forum für Entwicklung, Infrastruktur und Finanzreformen nutzen. Spannungen bleiben zwischen den strategischen Rivalen Indien und China. In Osnabrück sind heute mobile Geschwindigkeitskontrollen am Heiligenweg und an der Bremer Straße gemeldet. Die Angaben beruhen auf Leserhinweisen und öffentlich verfügbaren Informationen und sind nicht vollständig bestätigt. In Dersenbrück sind Unbekannte in ein Verkaufshäuschen an der Mozartstraße eingebrochen. Die Tat ereignete sich zwischen Mittwoch 13.30 Uhr und Donnerstag 7.30 Uhr. Die Täter durchsuchten das Gebäude und flohen mit bislang unbekanntem Diebesgut. Die Polizei bittet Zeugen um Hinweise. Und nun zum Wetter. Hanna?
2: Gut, Emilia, schauen wir uns das Wetter in Osnabrück an. Aktuell steckt alles in dichter Nebelsuppe bei 13 Grad, der Wind hält sich fein zurück. Vormittags löst sich die graue Watte langsam auf, später bleibt es meist wolkig und bis 19 Grad mild. Am Nachmittag kann etwas Nieselregen vorbeischauen. Schirm lieber griffbereit. Morgen bis 20 Grad, wechselhaft mit leichten Schauern und etwas Wind. Übermorgen erst neblig, dann freundlicher bis 22 Grad und meist trocken. Die Schuhe dürfen jubeln.
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3: Die Verkehrsnachrichten rund um Osnabrück. In Wallenhorst ist die Waldstraße auf weniger als einem halben Kilometer gesperrt. Auf der Hollager Straße sind zwei Abschnitte gesperrt. Einer auf knapp 100 Metern und ein weiterer auf rund einem halben Kilometer. Fahrt bitte vorsichtig und kommt gut ans Ziel.
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4: Guten Morgen Osnabrück und Umgebung. Hier ist Heiko bei Hase-Radio. Kurz nach 9. Wir begleiten euch mit viel Musik, den wichtigsten Nachrichten aus aller Welt und natürlich dem, was bei uns vor der Haustür passiert. Jetzt gibt's frischen Pop für euren Vormittag. Shawn Mendes fragt dreimal, why, why, why? Viel Spaß!

Zeit von Tom Gregory und Weiß. Und hier noch ein wichtiger Hinweis für Osnabrück. Der Deutsche Wetterdienst hatte für die Stadt eine Wetterwarnung vor Nebel herausgegeben. Gebietsweise waren die Sichtweiten unter 150 Metern, gültig vom 11. September 2026, 23 Uhr, bis zum 12. September 2026, 9 Uhr. Es ist gerade 20 nach 9, trotzdem kann es örtlich noch neblig sein. Also bitte vorsichtig fahren, Tempo anpassen und besonders auf plötzlich auftretende Nebelbänke achten. Lieber ein bisschen mehr Abstand lassen und sicher ankommen. Und jetzt geht's musikalisch weiter mit Blood Running von Ray Dalton.

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1: Hier ist Hans mit den aktuellen Meldungen aus der Region. Willkommen zu den Lokalnachrichten. In Melle wurde ein 55-jähriger Radfahrer am Mittwochvormittag leicht verletzt, als ein LKW beim Rechtsabbiegen offenbar seinen Vorrang missachtete. Der Fahrer setzte die Fahrt fort. Der Radfahrer sprang vom Fahrrad und verletzte sich dabei. Gesucht werden Zeugen sowie Helfer vor Ort. Der graue Auflieger soll hinten ein großes Rechteck auf der Plane gehabt haben. Hinweise nimmt die Polizei Melle entgegen. Am 12. September 2026 sind in Osnabrück mobile Geschwindigkeitskontrollen am Heiligen Weg und an der Bremer Straße gemeldet. Autofahrer sollten ihre Geschwindigkeit den Regeln und der Verkehrslage anpassen. Die Angaben beruhen auf Leserhinweisen und öffentlichen Meldungen und sind ohne Gewähr. Der Osnabrücker Hauptbahnhof zählt laut einer Analyse von Funk zu den 10 Bahnhöfen mit den höchsten Fernverkehrsverspätungen in Deutschland. Zwischen März 2025 und März 2026 lag die durchschnittliche Verzögerung bei rund 16 Minuten. Spitzenreiter ist Koblenz mit 19 Minuten. Das waren die aktuellen Meldungen aus Ihrer Lokalredaktion.

Nach Hot Girl Problems von The Kid LAROI wird's jetzt ernst. Nach Informationen der Welt am Sonntag führen die Ermittlungen zum Drohnenanschlag auf den Flughafen Leipzig-Halle direkt zum russischen Militärgeheimdienst GRU. Ein mutmaßlicher GRU-Mitarbeiter, der Russe L, soll die Logistik organisiert haben. Ein weiterer Verdächtiger ist der Weißrusse K. Die Spur kam unter anderem durch DNA an einer Antennenkonstruktion ans Licht. Die Drohne war am 4. August mit Sprengstoff nahe einer ukrainischen Antonov entdeckt und entschärft worden. Der Sprengstoff soll möglicherweise über Bulgarien und Serbien nach Deutschland gelangt sein. L soll inzwischen wieder in Russland sein. Moskau weist jede Beteiligung zurück. Das waren die neuesten Erkenntnisse und jetzt wird's wieder ruhiger. Hier ist Home von Glockenbach und Tom Walker.

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1: Hallo, hier ist Emilia.
2: Nordkorea hat mehrere ballistische Raketen ins japanische Meer abgefeuert. Laut südkoreanischem Generalstab flogen die Geschosse rund 250 Kilometer weit. Die Starts folgten auf ein Manöver Südkoreas, der USA und Japans. Nach UN-Resolutionen sind Nordkorea solche Raketentests untersagt. In Osnabrück sind heute mobile Geschwindigkeitskontrollen am Heiligen Weg und an der Bremer Straße gemeldet. Die Angaben beruhen auf Leserhinweisen und öffentlich verfügbaren Informationen und sind nicht vollständig bestätigt. Der Verein Familienschutz Leana aus Dissen stellt am 10. Oktober in Bad Rothenfelde ein neues Kinderbuch vor. Der Sorgenelefant und das Haus mit dem Licht richtet sich an 3- bis 11-Jährige in belastenden Lebenssituationen. Die kostenlose Veranstaltung im Haus des Gastes beginnt um 14 Uhr.
3: Gut, Emilia, schauen wir uns das Wetter in Osnabrück an. Aktuell steckt alles in dichter Nebelsuppe bei 13 Grad, der Wind hält sich fein zurück. Vormittags löst sich die graue Watte langsam auf, später bleibt es meist wolkig und bis 19 Grad mild. Am Nachmittag kann etwas Nieselregen vorbeischauen. Schirm lieber griffbereit. Morgen bis 20 Grad, wechselhaft mit leichten Schauern und etwas Wind. Übermorgen erst neblig, dann freundlicher bis 22 Grad und meist trocken. Die Schuhe dürfen jubeln.
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4: Ein Blick auf den Verkehr in und um Osnabrück. In Wallenhorst sind die Waldstraße auf weniger als einem halben Kilometer, die Hollagerstraße auf rund einem halben Kilometer und die Straße an der Sandgrube auf etwa 100 Metern vollständig gesperrt. Fahr bitte vorsichtig und komm gut ans Ziel.
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5: Hallo und schön, dass du dabei bist bei Club 490 am Wochenende auf Hase Radio, dein Sender für Osnabrück und Umgebung. Wir haben viel Musik, die wichtigsten Nachrichten aus aller Welt und natürlich Themen, die unsere Region bewegen. Jetzt gibt's frischen Sound für dich. Cynical von Two Colors, Safri Duo und Chris de Sarandi. Viel Spaß!

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Spider-Man – Brand New Day startet heute im Hall of Fame. Kino Deluxe in Osnabrück um 11.10 Uhr, 14.20 Uhr, 17 Uhr, 18.30 Uhr, 20 Uhr, 21.15 Uhr und 23 Uhr. Peter Parker schützt New York als Spider-Man. Doch niemand kennt mehr seine wahre Identität, auch MJ und Ned nicht. Neue Bedrohungen ziehen auf. Tom Holland spielt wieder Peter Parker. Dazu kommen unter anderem Zendaya, John Bernthal als Punisher und Mark Ruffalo als Hulk. Der Film ist freigegeben ab 12 Jahren. Practical Magic 2 – Zauberhafte Schwestern läuft im Cinema Arthouse in Osnabrück um 16 Uhr, 17.30 Uhr, 20.20 Uhr und 20.30 Uhr. Sally und Gillian Owens stammen aus einer Hexenfamilie, deren Liebesleben von einem Fluch überschattet wird. Sandra Bullock und Nicole Kidman spielen die Schwestern, freigegeben ab 12 Jahren. Die Odyssee beginnt im Cinema Arthouse um 17 Uhr und 19.50 Uhr. Odysseus kämpft sich nach dem Trojanischen Krieg durch eine gefährliche Heimreise, freigegeben ab 12 Jahren.

Das war Die on this Hill von Sienna Spiro. Und jetzt ein Thema für alle, die ab Osnabrück unterwegs sind. Bahnfahren braucht hier offenbar starke Nerven. Laut einer Analyse von Funk gehört der Osnabrücker Hauptbahnhof zu den 10 unpünktlichsten Fernverkehrsbahnhöfen Deutschlands. Im Untersuchungszeitraum von März 2025 bis März 2026 sagt die durchschnittliche Verspätung bei rund 16 Minuten, genauso wie in Dortmund und Paderborn. Noch mehr Geduld war in Koblenz gefragt. Dort waren es im Schnitt 19 Minuten. Bonn und Regensburg kamen auf 18. Es ist 20 nach 10 und vielleicht sitzt du gerade schon im Zug und hoffst, dass es heute besser läuft. Die Statistik zeigt jedenfalls, der Fernverkehr bleibt eine Geduldsprobe. Jetzt geht's musikalisch einmal um die Welt mit Alexander Eder und SDP.

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1: Hier sind die wichtigsten Meldungen aus unserer Region mit Hans. In Melle wurde ein 55-jähriger Radfahrer am Mittwochvormittag leicht verletzt, als ein LKW beim Rechtsabbiegen offenbar seinen Vorrang missachtete. Der Fahrer setzte die Fahrt fort. Der Radfahrer sprang vom Fahrrad und verletzte sich dabei. Gesucht werden Zeugen sowie Helfer vor Ort. Der graue Auflieger soll hinten ein großes Rechteck auf der Plane gehabt haben. Hinweise nimmt die Polizei Melle entgegen. Am 12. September 2026 sind in Osnabrück mobile Geschwindigkeitskontrollen am Heiligen Weg und an der Bremer Straße gemeldet. Autofahrer sollten ihre Geschwindigkeit den Regeln und der Verkehrslage anpassen. Die Angaben beruhen auf Leserhinweisen und öffentlichen Meldungen und sind ohne Gewähr. Der Osnabrücker Hauptbahnhof zählt laut einer Analyse von Funk zu den 10 Bahnhöfen mit den höchsten Fernverkehrsverspätungen in Deutschland. Zwischen März 2025 und März 2026 lag die durchschnittliche Verzögerung bei rund 16 Minuten. Spitzenreiter ist Koblenz mit 19 Minuten. Damit sind Sie hier aus der Region wieder bestens informiert.

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A Day in Rock History. Mit Tore Laufenberg. Am 12. September 1952, heute vor 74 Jahren, wurde in Hamilton, Ontario, ein Mann geboren, der das Schlagzeug im Rock neu definieren sollte. Neil Peart. Aufgewachsen auf einer Farm, geprägt von Keith Moon, John Bonham, Buddy Rich und Jazz, kam Peart 1974 zu Rush. Damit war das klassische Trio komplett. Geddy Lee am Bass, Alex Lifeson an der Gitarre und Peart hinter einem Schlagzeug, das eher wie ein eigenes Orchester wirkte. Aber Neil Peart war nie nur der Mann, der den Takt hielt. Er war der Architekt. Seine Parts waren präzise, komplex und trotzdem immer der Musik verpflichtet. Ungerade Takte, elektronische Percussion, Jazz- und World-Music-Einflüsse. Bei ihm klang technische Brillanz nie nach Zirkusnummer, sondern nach Komposition. Seine Drum-Soli waren keine verlängerten Pausen für die Band, sondern eigenständige Stücke mit Spannungsbogen und Dramaturgie. Dazu schrieb Peart die Texte von Rush. Science-Fiction, Philosophie, Freiheit, Zweifel und die großen Fragen hinter dem Lärm. So wurde aus einer Rockband mit riesigem Sound eine Band mit literarischem Gewicht. 1996 erhielten Neil Peart, Geddy Lee und Alex Lifeson den Order of Canada. Rush war damit die erste Rockband, die als Gruppe auf diese Weise geehrt wurde. Ein deutliches Zeichen dafür, dass Rock längst mehr war als bloße Unterhaltung. Peart starb am 7. Januar 2020 im Alter von 67 Jahren nach einem 3,5-jährigen Kampf gegen ein Glioblastom. Zurück blieb ein Vermächtnis, an dem sich Drummer bis heute messen. Präzision, Kraft, Fantasie und die Haltung, immer weiter zu lernen. Und jetzt kommt ein Song, der genau diese Mischung aus virtuoser Rhythmik, großen Ideen und ungebremstem Vorwärtsdrang trägt. Rush mit Tom Sawyer.

MGK mit Vampire Diaries. Und kurz vor 11 mal ein wichtiger Blick auf morgen. In Niedersachsen ist Kommunalwahl. Du entscheidest mit, wer in deiner Stadt, Gemeinde oder im Landkreis künftig Verantwortung übernimmt. In Räten und Kreistagen, oft auch direkt im Bürgermeister- oder Landratsamt. In der Region Hannover wird zudem das Regionspräsidium gewählt. Es geht um ganz konkrete Dinge bei dir vor der Haustür. Schulen, Straßen, Busse, Wohnungen und Kultur. 26 Parteien stehen laut Landeswahlleitung zur Wahl, dazu lokale Gruppen und Einzelkandidierende. Innenministerin Daniela Behrens warnt außerdem vor Desinformation im Netz und sieht vor allem Russland hinter solchen Kampagnen. Also, Inhalte prüfen, nicht alles teilen und morgen wählen gehen. Jetzt BAC mit Beifahrersitz auf Hase Radio.

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1: Hier ist Emilia, hallo. Nordkorea hat mehrere ballistische Raketen ins japanische Meer abgefeuert. Laut südkoreanischem Generalstab flogen die Geschosse rund 250 Kilometer weit. Die Starts folgten auf ein Manöver Südkoreas, der USA und Japans. Nach UN-Resolutionen sind Nordkorea solche Raketentests untersagt. In Osnabrück finden heute vor der Kommunalwahl zwei politische Veranstaltungen statt. Ab 10 Uhr werben rund 20 kirchliche und zivilgesellschaftliche Gruppen auf dem Domplatz für Demokratie und Vielfalt. Um 18 Uhr startet am Theater eine antifaschistische Demonstration. Morgen werden Stadtrat und Oberbürgermeister gewählt. In Osnabrück sind heute mobile Geschwindigkeitskontrollen am Heiligen Weg und an der Bremer Straße gemeldet. Die Angaben beruhen auf Leserhinweisen und öffentlich verfügbaren Informationen und sind nicht vollständig bestätigt.
2: Gut, Emilia, schauen wir uns das Wetter in Osnabrück an. Aktuell steckt alles in dichter Nebelsuppe bei 13 Grad, der Wind hält sich fein zurück. Vormittags löst sich die graue Watte langsam auf, später bleibt es meist wolkig und bis 19 Grad mild. Am Nachmittag kann etwas Nieselregen vorbeischauen. Schirm lieber griffbereit. Morgen bis 20 Grad, wechselhaft mit leichten Schauern und etwas Wind. Übermorgen erst neblig, dann freundlicher bis 22 Grad und meist trocken. Die Schuhe dürfen jubeln.
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3: Ein Blick auf den Verkehr in und um Osnabrück. In Wallenhorst ist die Waldstraße auf einem Abschnitt von weniger als einem halben Kilometer vollständig gesperrt. Auch die Hollager Straße ist dort auf rund einem halben Kilometer vollständig gesperrt. In Bramsche ist die Maschstraße auf weniger als einem Viertelkilometer vollständig gesperrt. Fahrt bitte vorsichtig und kommt alle gut ans Ziel.
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4: Hallo und schön, dass du dabei bist bei Club 490 am Wochenende auf Hase Radio. Hier gibt's den Sound für Osnabrück und die Region. Dazu die wichtigsten Nachrichten aus aller Welt und Geschichten, die direkt vor unserer Haustür passieren. Jetzt drehen wir die Musik auf. Robin Schulz, Cyril und Sam Martin mit World Gone Wild. Viel Spaß!

Das war A Little Bit Wild von Sophie and the Giants. Es ist 20 nach 11 bei Hase Radio. Und jetzt ein Thema, das leider gar nicht wild, sondern ziemlich ernst ist. Auf dem ehemaligen Fliegerhorst in Oldenburg wurde erneut das giftige, krebserregende Vinylchlorid im Grundwasser gemessen. Der Wert liegt deutlich über der Schwelle, ab der die Ursache untersucht werden muss. Auch in der Flugplatzbäke laufen Proben auf Schadstoffe. Bis klar ist, wie groß das Risiko ist, rät die Stadt, bitte nicht im Wasser oder im Flussbett spielen. Woher die Belastungen kommen, ist weiter offen. Möglich sind Altlasten vom Gelände, vielleicht auch ein früherer Schießstand. Wir bleiben dran. Jetzt wird's musikalisch etwas ruhiger. A Couple Minutes von Olivia Dean.

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1: Hier ist Hans mit den aktuellen Meldungen aus der Region. Willkommen zu den Lokalnachrichten. In Melle wurde ein 55-jähriger Radfahrer am Mittwochvormittag leicht verletzt, als ein LKW beim Rechtsabbiegen offenbar seinen Vorrang missachtete. Der Fahrer setzte die Fahrt fort. Der Radfahrer sprang vom Fahrrad und verletzte sich dabei. Gesucht werden Zeugen sowie Helfer vor Ort. Der graue Auflieger soll hinten ein großes Rechteck auf der Plane gehabt haben. Hinweise nimmt die Polizei Melle entgegen. Am 12. September 2026 sind in Osnabrück mobile Geschwindigkeitskontrollen am Heiligen Weg und an der Bremer Straße gemeldet. Autofahrer sollten ihre Geschwindigkeit den Regeln und der Verkehrslage anpassen. Die Angaben beruhen auf Leserhinweisen und öffentlichen Meldungen und sind ohne Gewähr. Der Osnabrücker Hauptbahnhof zählt laut einer Analyse von Funk zu den 10 Bahnhöfen mit den höchsten Fernverkehrsverspätungen in Deutschland. Zwischen März 2025 und März 2026 lag die durchschnittliche Verzögerung bei rund 16 Minuten. Spitzenreiter ist Koblenz mit 19 Minuten. Das waren die aktuellen Meldungen aus ihrer Lokalredaktion.

Das war Zusammen von SDP. Und jetzt kurz aufgepasst für alle in und rund um Osnabrück. Der Deutsche Wetterdienst warnt seit heute Nacht vor Nebel. Gebietsweise kann die Sicht unter 150 Meter sinken und die Warnung gilt noch bis Samstagmorgen 9 Uhr. Also bitte besonders vorsichtig fahren, Tempo anpassen und rechnet jederzeit mit plötzlich auftretenden Nebelbänken. Gerade kurz vor 12 ist da draußen vielleicht noch nicht überall freie Sicht. Kommt gut und sicher durch die Nacht bzw. in den Morgen. Und jetzt geht's musikalisch weiter mit Closer to Me von Mark Ambor.

war Closer to Me von Marc Ambor und bei uns ist es gleich 12. Wer heute noch nichts vorhat und gerne zwischen alten Schätzen, Kuriositäten und Gebrauchtem stöbert, sollte einen Abstecher ins Katharinenviertel machen. Auf dem Gustav-Heinemann-Platz läuft von 12 bis 17 Uhr der Flohmarkt des Bürgervereins Katharinenviertel. Das Interesse war offenbar riesig, denn alle Standplätze waren schon früh vergeben. Weitere Anmeldungen sind deshalb nicht mehr möglich. Für Besucherinnen und Besucher gibt's dafür umso mehr Gelegenheit zum Stöbern, Feilschen und vielleicht für das eine oder andere Schnäppchen. Der Eintritt ist frei. Und jetzt geht's musikalisch weiter mit Alex Warren und Eternity. Hier auf Hase Radio.

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1: Emilia Mikrofon. Hallo. Nordkorea hat mehrere ballistische Raketen ins japanische Meer abgefeuert. Laut südkoreanischem Generalstab flogen die Geschosse rund 250 Kilometer weit. Die Starts folgten auf ein Manöver Südkoreas, der USA und Japans. Nach UN-Resolutionen sind Nordkorea solche Raketentests untersagt. In Osnabrück finden heute vor der Kommunalwahl zwei politische Veranstaltungen statt. Ab 10 Uhr werben rund 20 kirchliche und zivilgesellschaftliche Gruppen auf dem Domplatz für Demokratie und Vielfalt. Um 18 Uhr startet am Theater eine antifaschistische Demonstration. Morgen werden Stadtrat und Oberbürgermeister gewählt. Der Verein Familienschutz Leana aus Dissen stellt am 10. Oktober in Bad Rothenfelde ein neues Kinderbuch vor. Der Sorgenelefant und das Haus mit dem Licht richtet sich an 3- bis 11-Jährige in belastenden Lebenssituationen. Die kostenlose Veranstaltung im Haus des Gastes beginnt um 14 Uhr. Und nun zum Wetter. Hanna?
2: In der Tat, Emilia, schauen wir mal, was das Wetter in Osnabrück so plant. Aktuell 16 Grad, viele Wolken und trocken. Heute wird es bis 19 Grad mild, später können ein paar Schauer vorbeihuschen. Schirm lieber bereithalten. Morgen bleibt es wolkig mit gelegentlichem Nieselprogramm bei bis zu 20 Grad. Übermorgen startet neblig, wird dann freundlicher und mit 22 Grad angenehm warm. Der Wind bleibt meist sanft.
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3: Schauen wir uns den Verkehr in und um Osnabrück an. In Wallenhorst ist die Waldstraße auf weniger als einem halben Kilometer voll gesperrt. In Bramsche sind zwei Abschnitte der Maschstraße jeweils auf weniger als einem halben Kilometer voll gesperrt. Fahrt bitte vorsichtig und kommt gut ans Ziel.
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4: Hallo zusammen, schön, dass du dabei bist bei Club 490 am Wochenende auf Hase Radio. Kurz nach 12 versorgen wir dich mit viel Musik, den wichtigsten Nachrichten aus aller Welt und natürlich mit Themen direkt aus Osnabrück und der Region. Jetzt machen David Guetta und Sia den Anfang. Hier sind Beautiful People. Viel Spaß.

Das war Girls Like You von Sophia Camara und ihr seid bei Hase Radio. Es ist 20 nach 12 und in Osnabrück wird's heute noch einmal politisch. Einen Tag vor der Kommunalwahl werden Kirchen und zivilgesellschaftliche Gruppen auf dem Domvorplatz für Demokratie und Vielfalt. Bis 13 Uhr gibt's Musik, Infostände, Redebeiträge und Aktionen. Mit dabei sind unter anderem der DGB, Omas gegen Rechts und das Jugendparlament. Am Abend startet dann um 18 Uhr am Theater die antifaschistische Demonstration Antifa und Gewerkschaften Hand in Hand. Morgen entscheiden die Osnabrückerinnen und Osnabrücker über den Stadtrat und die Spitze des Rathauses. Jetzt wird's musikalisch wieder etwas leichter. Hier kommt Delalé von Shabab und Lühn.

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1: Hier sind die Lokalnachrichten mit Hans. In Melle wurde ein 55-jähriger Radfahrer am Mittwochvormittag leicht verletzt, als ein LKW beim Rechtsabbiegen offenbar seinen Vorrang missachtete. Der Fahrer setzte die Fahrt fort. Der Radfahrer sprang vom Fahrrad und verletzte sich dabei. Gesucht werden Zeugen sowie Helfer vor Ort. Der graue Auflieger soll hinten ein großes Rechteck auf der Plane gehabt haben. Hinweise nimmt die Polizei Melle entgegen. Am 12. September 2026 sind in Osnabrück mobile Geschwindigkeitskontrollen am Heiligenweg und an der Bremer Straße gemeldet. Autofahrer sollten ihre Geschwindigkeit den Regeln und der Verkehrslage anpassen. Die Angaben beruhen auf Leserhinweisen und öffentlichen Meldungen und sind ohne Gewähr. Der Osnabrücker Hauptbahnhof zählt laut einer Analyse von Funk zu den 10 Bahnhöfen mit den höchsten Fernverkehrsverspätungen in Deutschland. Zwischen März 2025 und März 2026 lag die durchschnittliche Verzögerung bei rund 16 Minuten. Spitzenreiter ist Koblenz mit 19 Minuten. Das waren die aktuellen Meldungen aus ihrer Lokalredaktion.

Nach Moves Tonight von Boy Loco jetzt ein ernster Blick nach Hanmünden, kurz vor eins. Im Außenbereich einer Pflegeeinrichtung sind am Samstag zwei Männer ums Leben gekommen. Nach Polizeiangaben handelt es sich um Brüder, 66 und 70 Jahre alt. Der Jüngere soll seinen Bruder am Morgen besucht haben. Der 70-Jährige wurde tödlich verletzt. Danach soll der 66-jährige Mann sich selbst das Leben genommen haben. Eine Waffe wurde sichergestellt, zum Motiv wird noch ermittelt. Weitere Beteiligte gibt es nach aktuellem Stand nicht. Eine Gefahr für Bewohner, Mitarbeitende oder die Bevölkerung bestand nicht. Notfallseelsorger kümmern sich um Betroffene. Und jetzt Miley Cyrus mit Secrets zusammen mit Lindsay Buckingham und Mick Fleetwood.

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1: Emilia Mikrofon. Hallo. Der ukrainische Präsident Zelensky ist zu einem Treffen mit Kreml-Chef Putin bereit, falls beide zum G20-Gipfel im Dezember in Miami eingeladen werden. Seit Beginn des russischen Angriffskriegs im Februar 2022 trafen sie sich nicht persönlich. Zelensky fordert zudem dringend stärkere US-Luftverteidigung für die Ukraine. In Osnabrück finden heute vor der Kommunalwahl zwei politische Veranstaltungen statt. Ab 10 Uhr werben rund 20 kirchliche und zivilgesellschaftliche Gruppen auf dem Domplatz für Demokratie und Vielfalt. Um 18 Uhr startet am Theater eine antifaschistische Demonstration. Morgen werden Stadtrat und Oberbürgermeister gewählt. Der Verein Familienschutz Leana aus Dissen stellt am 10. Oktober in Bad Rothenfelde ein neues Kinderbuch vor. Der Sorgenelefant und das Haus mit dem Licht richtet sich an 3- bis 11-Jährige in belastenden Lebenssituationen. Die kostenlose Veranstaltung im Haus des Gastes beginnt um 14 Uhr.
2: In der Tat, Emilia, schauen wir mal, was das Wetter in Osnabrück so plant. Aktuell 16 Grad, viele Wolken und trocken. Heute wird es bis 19 Grad mild, später können ein paar Schauer vorbeihuschen. Schirm lieber bereithalten. Morgen bleibt es wolkig mit gelegentlichem Nieselprogramm bei bis zu 20 Grad. Übermorgen startet neblig, wird dann freundlicher und mit 22 Grad angenehm warm. Der Wind bleibt meist sanft.
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3: Ein Blick auf den Verkehr in und um Osnabrück. In Wallenhorst sind zwei Straßenabschnitte von jeweils weniger als einem halben Kilometer voll gesperrt. Auch in Bramsche ist ein kurzer Straßenabschnitt voll gesperrt. Fahrt bitte vorsichtig und kommt gut ans Ziel.
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4: Hallo und schön, dass du dabei bist bei Club 490 am Wochenende auf Hase-Radio. Ich bin Heiko und begleite dich durch den Nachmittag mit viel Musik, Nachrichten aus aller Welt und Geschichten direkt aus Osnabrück und der Umgebung. Jetzt wird's elektronisch und richtig tanzbar. Dream Machine von Purple Disco Machine und Alison Goldfrapp. Viel Spaß!

Das war Waiting for Tonight von Jennifer Lopez und Fischer. Und es ist 20 nach 1 bei Hase Radio. Morgen zählt deine Stimme. In Niedersachsen sind Kommunalwahlen. Du entscheidest mit, wer in Rat, Kreistag oder Bezirksrat deine Stadt und deine Region vertritt. Und vielerorts auch, wer Bürgermeisterin, Bürgermeister oder Landrat wird. Das klingt vielleicht nach Politik im Kleinen, betrifft aber ganz direkt deinen Alltag. Schulen, Straßen, Busverbindungen, Wohnraum und Kultur. 26 Parteien treten an. Dazu kommen lokale Gruppen und parteilose Kandidatinnen und Kandidaten. Wichtig: Lass dich vor der Wahl nicht von Desinformation im Netz verunsichern. Schau auf Inhalte, prüf Quellen und geh wählen. Die Gewählten bleiben meist 8 Jahre im Amt. Jetzt wird's emotional und direkt. Dala.

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2: Hier ist Hans am Mikrofon mit den lokalen Nachrichten. In Melle wurde ein 55-jähriger Radfahrer am Mittwochvormittag leicht verletzt, als ein LKW beim Rechtsabbiegen offenbar seinen Vorrang missachtete. Der Fahrer setzte die Fahrt fort. Der Radfahrer sprang vom Fahrrad und verletzte sich dabei. Gesucht werden Zeugen sowie Helfer vor Ort. Der graue Auflieger soll hinten ein großes Rechteck auf der Plane gehabt haben. Hinweise nimmt die Polizei Melle entgegen. Am 12. September 2026 sind in Osnabrück mobile Geschwindigkeitskontrollen am Heiligen Weg und an der Bremer Straße gemeldet. Autofahrer sollten ihre Geschwindigkeit den Regeln und der Verkehrslage anpassen. Die Angaben beruhen auf Leserhinweisen und öffentlichen Meldungen und sind ohne Gewähr. Der Osnabrücker Hauptbahnhof zählt laut einer Analyse von Funk zu den 10 Bahnhöfen mit den höchsten Fernverkehrsverspätungen in Deutschland. Zwischen März 2025 und März 2026 lag die durchschnittliche Verzögerung bei rund 16 Minuten. Spitzenreiter ist Koblenz mit 19 Minuten. Soweit die Meldungen aus Ihrer Region.
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Das war Stay von Miles Smith. Und jetzt noch ein wichtiger Hinweis für alle in und um Osnabrück. Der Deutsche Wetterdienst warnt heute Nacht vor gebietsweise dichtem Nebel. Ab 23 Uhr bis morgen früh um 9 Uhr können die Sichtweiten unter 150 Metern liegen. Also bitte vorsichtig fahren, Tempo anpassen und besonders auf plötzlich auftretende Nebelbänke achten. Die amtliche Warnung gilt für die Stadt Osnabrück, Warnstufe 1. Passt gut auf euch auf und jetzt geht's musikalisch weiter mit Old Friend von Robin Schulz zusammen mit Cloves, hier bei Hase Radio.

Robin Schulz trifft auf die australische Sängerin Cloves und Old Friend klingt nach diesem bittersüßen Moment, wenn eine alte Verbindung plötzlich wieder hochkommt. Zwischen Dancebeat und ganz viel Gefühl. Und jetzt nehmen wir genau dieses warme Kribbeln mit nach Brasilien. Trinix und Mariana Froß mit Vai Timbora auf Hase Radio.

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1: Hallo, ich bin Emilia. Der ukrainische Präsident Selenskyj ist zu einem Treffen mit Kreml-Chef Putin bereit, falls beide zum G20-Gipfel im Dezember in Miami eingeladen werden. Seit Beginn des russischen Angriffskriegs im Februar 2022 trafen sie sich nicht persönlich. Selenskyj fordert zudem dringend stärkere US-Luftverteidigung für die Ukraine. In Osnabrück finden heute vor der Kommunalwahl zwei politische Veranstaltungen statt. Ab 10 Uhr werben rund 20 kirchliche und zivilgesellschaftliche Gruppen auf dem Domplatz für Demokratie und Vielfalt. Um 18 Uhr startet am Theater eine antifaschistische Demonstration. Morgen werden Stadtrat und Oberbürgermeister gewählt. Der Verein Familienschutz Leana aus Dissen stellt am 10. Oktober in Bad Rothenfelde ein neues Kinderbuch vor. Der Sorgenelefant und das Haus mit dem Licht richtet sich an 3- bis 11-Jährige in belastenden Lebenssituationen. Die kostenlose Veranstaltung im Haus des Gastes beginnt um 14 Uhr.
2: In der Tat, Emilia, schauen wir mal, was das Wetter in Osnabrück so plant. Aktuell 16 Grad, viele Wolken und trocken. Heute wird es bis 19 Grad mild, später können ein paar Schauer vorbeihuschen. Schirm lieber bereithalten. Morgen bleibt es wolkig mit gelegentlichem Nieselprogramm bei bis zu 20 Grad. Übermorgen startet neblig, wird dann freundlicher und mit 22 Grad angenehm warm. Der Wind bleibt meist sanft.
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3: Ein Blick auf den Verkehr in und um Osnabrück. In Wallenhorst ist die Waldstraße auf weniger als einem halben Kilometer vollständig gesperrt. Ebenfalls vollständig gesperrt ist dort die Straße an der Sandgrube auf rund 100 Metern. In Bramsche betrifft eine Vollsperrung die Maschstraße auf rund 50 Metern. Fahrt bitte vorsichtig und kommt gut ans Ziel.
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4: Schönen Nachmittag zusammen, hier ist Heiko bei Hase Radio. Willkommen im Club 490 am Wochenende. Wir haben beste Musik für euch, dazu Nachrichten aus aller Welt und natürlich Geschichten direkt aus Osnabrück und der Region. Jetzt wird's ordentlich wackelig. Eumara mit Wackelkontakt. Viel Spaß damit.

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It's Not Right, But It's Okay von Felix Jähn und Whitney Houston. Und gerade jetzt, 20 nach 2, geht es um etwas, das vielen Menschen wirklich wichtig ist: Demokratie. Nach dem AfD-Wahlsieg in Sachsen-Anhalt sind in Niedersachsen Tausende auf die Straße gegangen. Allein in Oldenburg waren am Freitagabend laut Polizei zeitweise rund 3000 Menschen dabei. Für Vielfalt, Solidarität und ein demokratisches Miteinander. Friedlich blieb es auch bei Kundgebungen in Hannover, Bleckede, Lingen, Göttingen und Osnabrück. Die Botschaft ist klar. Viele wollen kurz vor den Kommunalwahlen sichtbar Haltung zeigen gegen Rechtsextremismus und für eine offene Gesellschaft. Und jetzt ein Song, der wunderbar dazu passt. Shawn Mendes mit Heart of Gold.

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1: Hier ist Hans mit den wichtigsten Meldungen aus unserer Region. In Melle wurde ein 55-jähriger Radfahrer am Mittwochvormittag leicht verletzt, als ein LKW beim Rechtsabbiegen offenbar seinen Vorrang missachtete. Der Fahrer setzte die Fahrt fort. Der Radfahrer sprang vom Fahrrad und verletzte sich dabei. Gesucht werden Zeugen sowie Helfer vor Ort. Der graue Auflieger soll hinten ein großes Rechteck auf der Plane gehabt haben. Hinweise nimmt die Polizei Melle entgegen. Am 12. September 2026 sind in Osnabrück mobile Geschwindigkeitskontrollen am Heiligenweg und an der Bremer Straße gemeldet. Autofahrer sollten ihre Geschwindigkeit den Regeln und der Verkehrslage anpassen. Die Angaben beruhen auf Leserhinweisen und öffentlichen Meldungen und sind ohne Gewähr. Der Osnabrücker Hauptbahnhof zählt laut einer Analyse von Funk zu den 10 Bahnhöfen mit den höchsten Fernverkehrsverspätungen in Deutschland. Zwischen März 2025 und März 2026 lag die durchschnittliche Verzögerung bei rund 16 Minuten. Spitzenreiter ist Koblenz mit 19 Minuten. Damit sind Sie hier aus der Region wieder bestens informiert.

Das war Not Okay von 5 Seconds of Summer bei Hase Radio. Und kurz vor drei schauen wir auf den OB-Wahlkampf in Osnabrück. 6 Kandidaten treten an. Eine Stichwahl gilt deshalb als wahrscheinlich. Spannend ist vor allem, wie sichtbar soll die Partei sein? Amtsinhaberin Katharina Pötter setzt auf ihre Person. Das CDU-Logo bleibt auf vielen Plakaten dezent. Robert Alfering zeigt klar SPD. Volker Bajus verbindet sich und die Grünen. Und FDP-Kandidat Oliver Haskamp wirbt bewusst mit seiner Partei. Die Wahl ist am 13. September. Dann geht es auch um Räte, Kreistage und Landräte. Jetzt wird's musikalisch. Sophie and the Giants mit Loser.

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1: Hier ist Emilia, hallo. Bei russischen Angriffen auf die Ukraine sind in der Nacht zu Samstag 4 Menschen getötet und zahlreiche weitere verletzt worden. In Kryvyi Rih traf es ein Stahlwerk von ArcelorMittal. In Saporischschja wurde ein Wohnhaus zerstört. In Odessa wurden 35 Menschen bei Raketen- und Drohnenangriffen verletzt. In Georgsmarienhütte ist Richtfest für den Neubau der Michaelisschule in Ösede gefeiert worden. Die vierzügige Grundschule mit Jugendtreff soll im kommenden Jahr eröffnen. Der Holzhybridbau umfasst 16 Klassenräume und eine Aula mit Mensa. Rund 130 Schülerinnen und Schüler sollen dann umziehen. In Osnabrück finden heute vor der Kommunalwahl 2 politische Veranstaltungen statt. Ab 10 Uhr werben rund 20 kirchliche und zivilgesellschaftliche Gruppen auf dem Domplatz für Demokratie und Vielfalt. Um 18 Uhr startet am Theater eine antifaschistische Demonstration. Morgen werden Stadtrat und Oberbürgermeister gewählt. Das waren die neuesten Nachrichten. Hanna, wie wird das Wetter?
2: Ja, Emilia, schauen wir uns das Wetter in Osnabrück an. Aktuell 19 Grad. Der Himmel trägt eine lückenlose graue Decke. Es bleibt erst trocken, gegen Abend könnte leichter Regen vorbeischneien. Heute maximal 19 Grad, nachts etwa 13 Grad. Morgen bis 20 Grad mit wiederkehrenden leichten Schauern und etwas Wind. Schirm festhalten. Übermorgen morgens möglicherweise neblig, danach trocken und freundlicher bei bis zu 22 Grad.
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3: Die Verkehrsnachrichten rund um Osnabrück. In Bramsche ist die Maschstraße auf einem kurzen Abschnitt von weniger als einem halben Kilometer vollständig gesperrt. In Wallenhorst betrifft die Vollsperrung ebenfalls weniger als einen halben Kilometer der Straße an der Sandgrube. Auch die Kommanderiestraße in Osnabrück ist auf einem kurzen Abschnitt von weniger als einem halben Kilometer komplett gesperrt. Fahrt bitte vorsichtig und kommt gut ans Ziel.
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4: Schönen Samstagnachmittag, hier ist Heiko bei Hase Radio. Willkommen im Club 490 am Wochenende. Kurz nach 3 gibt's für dich jetzt die besten Songs. Dazu Nachrichten aus aller Welt und natürlich spannende Geschichten direkt aus Osnabrück und der Region. Wir starten musikalisch durch. Kygo und One Republic sind damit Chasing Paradise. Viel Spaß!

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Das waren Beautiful People von David Guetta und Sia. Und hier bei Hase Radio ist es gerade 20 nach 3. Für Wolfgang Geier wurde Essen jahrelang zur Belastung. Der 75-jährige Berliner litt unter schweren Schluckstörungen, verlor Gewicht und musste sogar viele Lebensmittel meiden. In Osnabrück fanden Spezialisten schließlich die Ursache. Ein Schließmuskel zwischen Rachen und Speiseröhre öffnete sich nicht richtig. Zwei kleine Eingriffe mit einem Ballon reichten aus. Danach konnte Geier wieder problemlos trinken, essen und sogar große Tabletten schlucken. Auch die zugrunde liegende Muskelerkrankung wurde endlich eindeutig erkannt und behandelt. Der Fall zeigt, Schluckbeschwerden sollte man nicht einfach hinnehmen. Sie können viele Ursachen haben, aber oft lässt sich gezielt etwas dagegen tun. Und jetzt machen wir musikalisch Mut mit Leonie und...

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1: Hier ist Hans am Mikrofon mit den lokalen Nachrichten. Am 12. September 2026 sind in Osnabrück mobile Geschwindigkeitskontrollen am Heiligenweg und an der Bremer Straße gemeldet. Autofahrer sollten ihre Geschwindigkeit den Regeln und der Verkehrslage anpassen. Die Angaben beruhen auf Leserhinweisen und öffentlichen Meldungen und sind ohne Gewähr. Der Osnabrücker Hauptbahnhof zählt laut einer Analyse von Funk zu den 10 Bahnhöfen mit den höchsten Fernverkehrsverspätungen in Deutschland. Zwischen März 2025 und März 2026 lag die durchschnittliche Verzögerung bei rund 16 Minuten. Spitzenreiter ist Koblenz mit 19 Minuten. Ein 75-jähriger Berliner mit schweren Schluckstörungen erhielt am Klinikum Osnabrück nach jahrelanger Suche eine Diagnose. Ursache war eine Engstelle am Übergang von Rachen und Speiseröhre, begünstigt durch eine Muskelerkrankung. 2 endoskopische Ballondehnungen verbesserten das Schlucken deutlich. Zusätzlich wird der Mann mit Immunglobulinen behandelt. Experten betonen, Schluckstörungen können Mangelernährung und Lungenentzündungen verursachen und sollten früh abgeklärt werden. Das waren die aktuellen Meldungen aus Ihrer Lokalredaktion.

Day in Rock History. Mit Tore Laufenberg. Am 12. September 1952, heute vor 74 Jahren, wurde in Hamilton, Ontario, ein Mann geboren, der das Schlagzeug im Rock neu definieren sollte. Neil Peart. Aufgewachsen auf einer Farm, geprägt von Keith Moon, John Bonham, Buddy Rich und Jazz, kam Peart 1974 zu Rush. Damit war das klassische Trio komplett. Geddy Lee am Bass, Alex Lifeson an der Gitarre und Peart hinter einem Schlagzeug, das eher wie ein eigenes Orchester wirkte. Aber Neil Peart war nie nur der Mann, der den Takt hielt. Er war der Architekt. Seine Parts waren präzise, komplex und trotzdem immer der Musik verpflichtet. Ungerade Takte, elektronische Percussion, Jazz- und World-Music-Einflüsse. Bei ihm klang technische Brillanz nie nach Zirkusnummer, sondern nach Komposition. Seine Drum-Soli waren keine verlängerten Pausen für die Band, sondern eigenständige Stücke mit Spannungsbogen und Dramaturgie. Dazu schrieb Peart die Texte von Rush. Science-Fiction, Philosophie, Freiheit, Zweifel und die großen Fragen hinter dem Lärm. So wurde aus einer Rockband mit riesigem Sound eine Band mit literarischem Gewicht. 1996 erhielten Neil Peart, Geddy Lee und Alex Lifeson den Order of Canada. Rush war damit die erste Rockband, die als Gruppe auf diese Weise geehrt wurde. Ein deutliches Zeichen dafür, dass Rock längst mehr war als bloße Unterhaltung. Peart starb am 7. Januar 2020 im Alter von 67 Jahren nach einem 3,5-jährigen Kampf gegen ein Glioblastom. Zurück blieb ein Vermächtnis, an dem sich Drummer bis heute messen. Präzision, Kraft, Fantasie und die Haltung, immer weiter zu lernen. Und jetzt kommt ein Song, der genau diese Mischung aus virtuoser Rhythmik, großen Ideen und ungebremstem Vorwärtsdrang trägt. Rush mit Tom Sawyer.

Das war Erlkönig von Luca Delig. Und kurz vor vier geht's um eine Entscheidung, die direkt vor unserer Haustür zählt. Morgen ist Kommunalwahl in Niedersachsen. Gewählt werden Räte, Kreistage und in vielen Orten auch Bürgermeisterinnen, Bürgermeister und Landräte. Menschen, die über Schulen, Busse, Straßen, Wohnen und Kultur mitentscheiden. 26 Parteien treten an, dazu Wählergruppen und Einzelkandidaten. Wichtig, lasst euch im Netz nicht von Desinformation verunsichern. Innenministerin Daniela Behrens warnt vor erfundenen Vorwürfen und professionellen Kampagnen. Also, Inhalte checken, selbst entscheiden und morgen wählen gehen. Jetzt wird's leichter und poppiger. Girls Like You von Sophia Camara.

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1: Hallo, ich bin Emilia. Bei russischen Angriffen auf die Ukraine sind in der Nacht zu Samstag 4 Menschen getötet und zahlreiche weitere verletzt worden. In Kryvyi Rih traf es ein Stahlwerk von ArcelorMittal. In Saporischschja wurde ein Wohnhaus zerstört. In Odessa wurden 35 Menschen bei Raketen- und Drohnenangriffen verletzt. Am Klinikum Osnabrück ist ein 75-jähriger Berliner mit schweren Schluckstörungen erfolgreich behandelt worden. Ärzte weiteten einen verengten Schließmuskel zwischen Rachen und Speiseröhre in 2 endoskopischen Eingriffen. Zudem diagnostizierten sie eine seltene entzündliche Muskelerkrankung. Eine Immuntherapie soll nun regelmäßig fortgesetzt werden. In Georgs Marienhütte ist Richtfest für den Neubau der Michaelisschule in Oersede gefeiert worden. Die 4-zügige Grundschule mit Jugendtreff soll im kommenden Jahr eröffnen. Der Holzhybridbau umfasst 16 Klassenräume und eine Aula mit Mensa. Rund 130 Schülerinnen und Schüler sollen dann umziehen.
2: Ja, Emilia, schauen wir uns das Wetter in Osnabrück an. Aktuell 19 Grad, der Himmel trägt eine lückenlose graue Decke. Es bleibt erst trocken, gegen Abend könnte leichter Regen vorbeischneien. Heute maximal 19 Grad, nachts etwa 13 Grad. Morgen bis 20 Grad mit wiederkehrenden leichten Schauern und etwas Wind. Schirm festhalten. Übermorgen morgens möglicherweise neblig, danach trocken und freundlicher bei bis zu 22 Grad.
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3: Ein Blick auf den Verkehr in und um Osnabrück.
4: In Bramsche ist die Maschstraße auf weniger als einem halben Kilometer gesperrt. In Wallenhorst gilt das ebenfalls für die Straße an der Sandgrube. Und in Osnabrück für die Kommenderiestraße. Kommt bitte vorsichtig und sicher ans Ziel.
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1: Schönen Nachmittag bei Hase-Radio. Hier ist Heiko mit dem Club 490 am Wochenende. Wir bringen euch die besten Songs, wichtige Nachrichten aus aller Welt und natürlich alles, was Osnabrück und die Region bewegt. Jetzt wird's ordentlich druckvoll. Hanuman Kind und Kalmi sind gleich für euch da mit Big Dogs.

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Nach Wir tanzen den Regen weg von Montez geht's jetzt nach Oesede. Dort ist gut 10 Monate nach der Grundsteinlegung Richtfest an der neuen Michaelisschule gefeiert worden. Rund 60 Gäste waren dabei und die Vorfreude ist groß. Im kommenden Jahr soll die 4-zügige Grundschule mit Jugendtreff eröffnen. Das Besondere? Schule und Michaelistreff teilen sich künftig ein Gebäude und werden als Orte des Lernens und der Begegnung gedacht. Statt langer Flure gibt es 5 sogenannte Cluster mit eigenen Marktplätzen. Gebaut wird außerdem in Holz-Hybrid-Bauweise, nachhaltig im KfW 40-Standard. Auf die rund 130 Schülerinnen und Schüler haben schon musikalisch auf ihre neue Schule eingestimmt. Hier bei uns ist es übrigens gerade 20 nach 4 und wir bleiben direkt bei guter Stimmung. Jetzt kommt Sarah Connor mit Das schönste Mädchen der Welt.

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1: Hier sind die wichtigsten Meldungen aus unserer Region mit Hans. Am 12. September 2026 sind in Osnabrück mobile Geschwindigkeitskontrollen am Heiligenweg und an der Bremer Straße gemeldet. Autofahrer sollten ihre Geschwindigkeit den Regeln und der Verkehrslage anpassen. Die Angaben beruhen auf Leserhinweisen und öffentlichen Meldungen und sind ohne Gewähr. Der Osnabrücker Hauptbahnhof zählt laut einer Analyse von Funk zu den 10 Bahnhöfen mit den höchsten Fernverkehrsverspätungen in Deutschland. Zwischen März 2025 und März 2026 lag die durchschnittliche Verzögerung bei rund 16 Minuten. Spitzenreiter ist Koblenz mit 19 Minuten. Ein 75-jähriger Berliner mit schweren Schluckstörungen erhielt am Klinikum Osnabrück nach jahrelanger Suche eine Diagnose. Ursache war eine Engstelle am Übergang von Rachen und Speiseröhre, begünstigt durch eine Muskelerkrankung. Zwei endoskopische Ballondehnungen verbesserten das Schlucken deutlich. Zusätzlich wird der Mann mit Immunglobulinen behandelt. Experten betonen, Schluckstörungen können Mangelernährung und Lungenentzündungen verursachen und sollten früh abgeklärt werden. Das waren die aktuellen Meldungen aus unserer Region.

Das war Destiny von Ellie Goulding. Und jetzt zu einer traurigen Nachricht aus Hanmünden. Bei einem Schusswaffenvorfall im Außenbereich einer Pflegeeinrichtung sind am Samstag zwei Männer ums Leben gekommen. Nach Polizeiangaben handelt es sich um Brüder, 66 und 70 Jahre alt. Der Jüngere soll seinen Bruder am Morgen besucht und ihn tödlich verletzt haben. Anschließend soll er sich selbst das Leben genommen haben. Eine Waffe wurde sichergestellt, das Motiv ist noch unklar. Für Bewohnerinnen, Bewohner, Mitarbeitende und die Bevölkerung bestand laut Polizei keine weitere Gefahr. Notfallseelsorger unterstützen Betroffene vor Ort. Wir wechseln jetzt behutsam die Stimmung. Hier ist SDP mit Zusammen.

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1: Hallo, ich bin Emilia. Die Houthi-Miliz droht mit einer dauerhaften Blockade der Meerenge Bab al-Mandab im Roten Meer. Handelsschiffe müssten dann Afrika umfahren. Transportkosten dürften steigen. In Deutschland erhöhten viele Tankstellen am Samstagmittag ihre Preise deutlich. Diesel kostete bereits am Vortag durchschnittlich mehr als 2,38 Euro pro Liter. Am Klinikum Osnabrück ist ein 75-jähriger Berliner mit schweren Schluckstörungen erfolgreich behandelt worden. Ärzte weiteten einen verengten Schließmuskel zwischen Rachen und Speiseröhre in zwei endoskopischen Eingriffen. Zudem diagnostizierten sie eine seltene entzündliche Muskelerkrankung. Eine Immuntherapie soll nun regelmäßig fortgesetzt werden. In Georgs Marienhütte ist Richtfest für den Neubau der Michaelisschule in Össede gefeiert worden. Die vierzügige Grundschule mit Jugendtreff soll im kommenden Jahr eröffnen. Der Holzhybridbau umfasst 16 Klassenräume und eine Aula mit Mensa. Rund 130 Schülerinnen und Schüler sollen dann umziehen.
2: Ja, Emilia, schauen wir uns das Wetter in Osnabrück an. Aktuell 19 Grad, der Himmel trägt eine lückenlose graue Decke. Es bleibt erst trocken, gegen Abend könnte leichter Regen vorbeischneien. Heute maximal 19 Grad, nachts etwa 13 Grad. Morgen bis 20 Grad mit wiederkehrenden leichten Schauern und etwas Wind. Schirm festhalten. Übermorgen morgens möglicherweise neblig, danach trocken und freundlicher bei bis zu 22 Grad.
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3: Ein Blick auf den Verkehr in und um Osnabrück.
4: In Bramsche ist die Maschstraße auf weniger als einem halben Kilometer vollständig gesperrt. In Wallenhorst gilt das auch für die Straße an der Sandgrube und in Osnabrück für die Kommenderiestraße, jeweils auf weniger als einem halben Kilometer. Fahrt bitte vorsichtig und kommt gut ans Ziel.
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1: Hallo, schön, dass du dabei bist bei Club 490 am Wochenende auf Hase Radio, deinem Sender für Osnabrück und die Region. Heute Nachmittag gibt's für dich jede Menge Musik, Nachrichten aus aller Welt und natürlich Geschichten direkt von hier. Jetzt wird's tanzbar und richtig stark. Beautiful People von David Guetta und Sia. Viel Spaß!

Das war Wenn das Liebe ist von Nina Tschuba. Und jetzt heißt es für Bahnfahrer in Osnabrück: starke Nerven. Laut einer Analyse von Funk, dem Content-Netzwerk von ARD und ZDF, gehört der Hauptbahnhof zu den 10 unpünktlichsten Fernverkehrsbahnhöfen Deutschlands. Untersucht wurden die 100 größten Bahnhöfe zwischen März 2025 und März 2026. In Osnabrück warten Reisende im Schnitt rund 16 Minuten länger. Damit liegt die Friedenstadt gleichauf mit Dortmund und Paderborn, Platz 10 im Negativ-Ranking. Noch mehr Geduld braucht ihr in Koblenz. Dort sind es durchschnittlich 19 Minuten Verspätung. Bonn und Regensburg kommen auf 18 Minuten. Es ist gerade 20 nach 5 und vielleicht sitzt du ja schon am Bahnsteig und hoffst, dass heute alles klappt. Wir drücken die Daumen und schicken euch jetzt musikalisch nach Hause. Home von Glockenbach und Tom Walker.

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1: Hier ist Hans mit den aktuellen Meldungen aus der Region. Willkommen zu den Lokalnachrichten. Am 12. September 2026 sind in Osnabrück mobile Geschwindigkeitskontrollen am Heiligen Weg und an der Bremer Straße gemeldet. Autofahrer sollten ihre Geschwindigkeit den Regeln und der Verkehrslage anpassen. Die Angaben beruhen auf Leserhinweisen und öffentlichen Meldungen und sind ohne Gewähr. Der Osnabrücker Hauptbahnhof zählt laut einer Analyse von Funk zu den 10 Bahnhöfen mit den höchsten Fernverkehrsverspätungen in Deutschland. Zwischen März 2025 und März 2026 lag die durchschnittliche Verzögerung bei rund 16 Minuten. Spitzenreiter ist Koblenz mit 19 Minuten. Ein 75-jähriger Berliner mit schweren Schluckstörungen erhielt am Klinikum Osnabrück nach jahrelanger Suche eine Diagnose. Ursache war eine Engstelle am Übergang von Rachen und Speiseröhre, begünstigt durch eine Muskelerkrankung. 2 endoskopische Ballondehnungen verbesserten das Schlucken deutlich. Zusätzlich wird der Mann mit Immunglobulinen behandelt. Experten betonen, Schluckstörungen können Mangelernährung und Lungenentzündungen verursachen und sollten früh abgeklärt werden. Soweit die Meldungen aus Ihrer Region.

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Das waren Fireboy, DML und Nico Santos mit Buddy. Und kurz vor sechs geht's bei uns ab ins kühle Nass. Dieser Sommer war der zweitheißeste seit Beginn der Messungen. Und Niedersachsens Freibäder haben das deutlich gespürt. Im Osnabrücker Moskaubad waren fast 130.000 Menschen. Ein Plus von rund 20%. Klingt nach voller Kasse, ist es für die Städte aber selten. Schwimmbäder kosten durch Personal, Energie und Reparaturen meist ordentlich Zuschüsse. Trotzdem sind sie wichtig. Fürs Schwimmen lernen, für Bewegung und einfach für einen bezahlbaren Sommertag mit allen Generationen. Wie viel Herzblut drin stecken kann, zeigt Bad Iburg. Ehrenamtliche haben das Bad wiederbelebt und schon über 30.000 Gäste begrüßt. Jetzt wird's ein bisschen düsterer. MGK mit Vampire Diaries.

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1: Emilia Mikrofon. Hallo. Die Houthi-Miliz droht mit einer dauerhaften Blockade der Meerenge Bab al-Mandab im Roten Meer. Handelsschiffe müssten dann Afrika umfahren. Transportkosten dürften steigen. In Deutschland erhöhten viele Tankstellen am Samstagmittag ihre Preise deutlich. Diesel kostete bereits am Vortag durchschnittlich mehr als 2,38 Euro pro Liter. Am Klinikum Osnabrück ist ein 75-jähriger Berliner mit schweren Schluckstörungen erfolgreich behandelt worden. Ärzte weiteten einen verengten Schließmuskel zwischen Rachen und Speiseröhre in zwei endoskopischen Eingriffen. Zudem diagnostizierten sie eine seltene entzündliche Muskelerkrankung. Eine Immuntherapie soll nun regelmäßig fortgesetzt werden. In Georgsmarienhütte ist Richtfest für den Neubau der Michaelisschule in Oersede gefeiert worden. Die vierzügige Grundschule mit Jugendtreff soll im kommenden Jahr eröffnen. Der Holzhybridbau umfasst 16 Klassenräume und eine Aula mit Mensa. Rund 130 Schülerinnen und Schüler sollen dann umziehen. Weiter geht's mit dem Wetter, Hanna.
2: Ja, Emilia, schauen wir uns das Wetter in Osnabrück an. Aktuell 19 Grad und dicht bewölkt mit leichtem Wind. Später am Abend setzt leichter Regen ein, der Himmel zückt die Gießkanne. Morgen wechselhaft mit möglichen Schauern und bis zu 19 Grad. Der Wind bleibt angenehm zurückhaltend. Übermorgen wärmer mit bis zu 22 Grad, anfangs eventuell neblig. Regen macht sich rar, die Sonne braucht aber noch etwas Überredungskunst.
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3: Ein Blick auf den Verkehr in und um Osnabrück. In Bramsche ist die Maschstraße auf rund 50 Metern voll gesperrt. In Wallenhorst betrifft die Vollsperrung rund 100 Meter der Straße an der Sandgrube. In Osnabrück ist außerdem die Kommanderiestraße auf rund 40 Metern voll gesperrt. Kommt vorsichtig und sicher ans Ziel.
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4: Einen wunderschönen guten Abend, Osnabrück und Umgebung. Hier ist Heiko bei Osnachild auf Hase Radio. Kurz nach 6. Zeit, den Tag langsam ausklingen zu lassen. Egal, ob du gerade Feierabend hast, unterwegs bist oder es dir zu Hause gemütlich machst. Schön, dass du dabei bist. Wir haben jede Menge entspannte Musik für dich. Später gibt's natürlich auch lokale Nachrichten aus unserer Region. Jetzt aber erstmal ein echter Klassiker. Peter Tosh mit Don't Look Back.

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1: Hier ist Hans mit den aktuellen Meldungen aus der Region. Willkommen zu den Lokalnachrichten. Am 12. September 2026 sind in Osnabrück mobile Geschwindigkeitskontrollen am Heiligen Weg und an der Bremer Straße gemeldet. Autofahrer sollten ihre Geschwindigkeit den Regeln und der Verkehrslage anpassen. Die Angaben beruhen auf Leserhinweisen und öffentlichen Meldungen und sind ohne Gewähr. Der Osnabrücker Hauptbahnhof zählt laut einer Analyse von Funk zu den 10 Bahnhöfen mit den höchsten Fernverkehrsverspätungen in Deutschland. Zwischen März 2025 und März 2026 lag die durchschnittliche Verzögerung bei rund 16 Minuten. Spitzenreiter ist Koblenz mit 19 Minuten. Ein 75-jähriger Berliner mit schweren Schluckstörungen erhielt am Klinikum Osnabrück nach jahrelanger Suche eine Diagnose. Ursache war eine Engstelle am Übergang von Rachen und Speiseröhre, begünstigt durch eine Muskelerkrankung. 2 endoskopische Ballondehnungen verbesserten das Schlucken deutlich. Zusätzlich wird der Mann mit Immunglobulinen behandelt. Experten betonen, Schluckstörungen können Mangelernährung und Lungenentzündungen verursachen und sollten früh abgeklärt werden. Soweit die Meldungen aus Ihrer Region.

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1: Emilia am Mikrofon. Hallo. Die Houthi-Miliz droht mit einer dauerhaften Blockade der Meerenge Bab al-Mandab im Roten Meer. Handelsschiffe müssten dann Afrika umfahren. Transportkosten dürften steigen. In Deutschland erhöhten viele Tankstellen am Samstagmittag ihre Preise deutlich. Diesel kostete bereits am Vortag durchschnittlich mehr als 2,38 Euro pro Liter. Am Klinikum Osnabrück ist ein 75-jähriger Berliner mit schweren Schluckstörungen erfolgreich behandelt worden. Ärzte weiteten einen verengten Schließmuskel zwischen Rachen und Speiseröhre in 2 endoskopischen Eingriffen. Zudem diagnostizierten sie eine seltene entzündliche Muskelerkrankung. Eine Immuntherapie soll nun regelmäßig fortgesetzt werden. In Georgs Marienhütte ist Richtfest für den Neubau der Michaelisschule in Irsede gefeiert worden. Die vierzügige Grundschule mit Jugendtreff soll im kommenden Jahr eröffnen. Der Holzhybridbau umfasst 16 Klassenräume und eine Aula mit Mensa. Rund 130 Schülerinnen und Schüler sollen dann umziehen.
2: Ja, Emilia, schauen wir uns das Wetter in Osnabrück an. Aktuell 19 Grad und dicht bewölkt mit leichtem Wind. Später am Abend setzt leichter Regen ein, der Himmel zückt die Gießkanne. Morgen wechselhaft mit möglichen Schauern und bis zu 19 Grad. Der Wind bleibt angenehm zurückhaltend. Übermorgen wärmer mit bis zu 22 Grad, anfangs eventuell neblig. Regen macht sich rar, die Sonne braucht aber noch etwas Überredungskunst.
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3: Ein Blick auf den Verkehr in und um Osnabrück. In Wallenhorst ist die Straße an der Sandgrube auf weniger als einem halben Kilometer voll gesperrt. In Osnabrück betrifft eine Vollsperrung die Kommanderiestraße auf weniger als einem halben Kilometer. Auch die Altenmeller Straße in Melle ist auf weniger als einem halben Kilometer voll gesperrt. Fahrt bitte vorsichtig und kommt gut ans Ziel.
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4: Schönen guten Abend, Osnabrück und natürlich alle, die rund um unsere schöne Stadt noch mit dabei sind. Hier ist Heiko bei Hase Radio und ihr hört Osna chillt. Genau der richtige Sound, um den Abend entspannt ausklingen zu lassen. Macht's euch gemütlich, dreht ein bisschen auf und lasst den Tag einfach hinter euch. Später gibt's natürlich noch die wichtigsten lokalen Nachrichten für euch. Jetzt aber erstmal Country Feeling. Hier kommt Alan Jackson mit Chattahoochee.

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1: 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Hier bei uns bleibt ihr definitiv immer im Takt.

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1: Hier sind die Lokalnachrichten mit Hans. Am 12. September 2026 sind in Osnabrück mobile Geschwindigkeitskontrollen am Heiligen Weg und an der Bremer Straße gemeldet. Autofahrer sollten ihre Geschwindigkeit den Regeln und der Verkehrslage anpassen. Die Angaben beruhen auf Leserhinweisen und öffentlichen Meldungen und sind ohne Gewähr. Der Osnabrücker Hauptbahnhof zählt laut einer Analyse von Funk zu den 10 Bahnhöfen mit den höchsten Fernverkehrsverspätungen in Deutschland. Zwischen März 2025 und März 2026 lag die durchschnittliche Verzögerung bei rund 16 Minuten. Spitzenreiter ist Koblenz mit 19 Minuten. Ein 75-jähriger Berliner mit schweren Schluckstörungen erhielt am Klinikum Osnabrück nach jahrelanger Suche eine Diagnose. Ursache war eine Engstelle am Übergang von Rachen und Speiseröhre, begünstigt durch eine Muskelerkrankung. Zwei endoskopische Ballondehnungen verbesserten das Schlucken deutlich. Zusätzlich wird der Mann mit Immunglobulinen behandelt. Experten betonen, Schluckstörungen können Mangelernährung und Lungenentzündungen verursachen und sollten früh abgeklärt werden. Das waren die Meldungen aus unserer Region.

A Day in Rock History. Mit Tore Laufenberg. Am 12. September 1952, heute vor 74 Jahren, wurde in Hamilton, Ontario, ein Mann geboren, der das Schlagzeug im Rock neu definieren sollte. Neil Peart. Aufgewachsen auf einer Farm, geprägt von Keith Moon, John Bonham, Buddy Rich und Jazz, kam Peart 1974 zu Rush. Damit war das klassische Trio komplett. Geddy Lee am Bass, Alex Lifeson an der Gitarre und Peart hinter einem Schlagzeug, das eher wie ein eigenes Orchester wirkte. Aber Neil Peart war nie nur der Mann, der den Takt hielt. Er war der Architekt. Seine Parts waren präzise, komplex und trotzdem immer der Musik verpflichtet. Ungerade Takte, elektronische Percussion, Jazz- und World-Music-Einflüsse. Bei ihm klang technische Brillanz nie nach Zirkusnummer, sondern nach Komposition. Seine Drum-Soli waren keine verlängerten Pausen für die Band, sondern eigenständige Stücke mit Spannungsbogen und Dramaturgie. Dazu schrieb Peart die Texte von Rush. Science-Fiction, Philosophie, Freiheit, Zweifel und die großen Fragen hinter dem Lärm. So wurde aus einer Rockband mit riesigem Sound eine Band mit literarischem Gewicht. 1996 erhielten Neil Peart, Geddy Lee und Alex Lifeson den Order of Canada. Rush war damit die erste Rockband, die als Gruppe auf diese Weise geehrt wurde. Ein deutliches Zeichen dafür, dass Rock längst mehr war als bloße Unterhaltung. Peart starb am 7. Januar 2020 im Alter von 67 Jahren nach einem 3,5-jährigen Kampf gegen ein Glioblastom. Zurück blieb ein Vermächtnis, an dem sich Drummer bis heute messen. Präzision, Kraft, Fantasie und die Haltung, immer weiter zu lernen. Und jetzt kommt ein Song, der genau diese Mischung aus virtuoser Rhythmik, großen Ideen und ungebremstem Vorwärtsdrang trägt. Rush mit Tom Sawyer.

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1: Hallo, hier sind die neuesten Nachrichten mit Emilia.
2: Saudi-Arabiens Ölexporte geraten im Krieg zwischen den USA und Iran weiter unter Druck. Die Ost-West-Pipeline zum Roten Meer ist nach Drohnenangriffen stillgelegt. Zugleich bedrohen Houthi-Rebellen Schiffe an der Meerenge Bab al-Mandab. Der Ölpreis stieg zeitweise auf fast 110 Dollar je Barrel. Auch Kraftstoff in Deutschland verteuert sich. Am Klinikum Osnabrück ist ein 75-jähriger Berliner mit schweren Schluckstörungen erfolgreich behandelt worden. Ärzte weiteten einen verengten Schließmuskel zwischen Rachen und Speiseröhre in zwei endoskopischen Eingriffen. Zudem diagnostizierten sie eine seltene entzündliche Muskelerkrankung. Eine Immuntherapie soll nun regelmäßig fortgesetzt werden. In Georgsmarienhütte ist Richtfest für den Neubau der Michaele-Schule in Ösede gefeiert worden. Die vierzügige Grundschule mit Jugendtreff soll im kommenden Jahr eröffnen. Der Holzhybridbau umfasst 16 Klassenräume und eine Aula mit Mensa. Rund 130 Schülerinnen und Schüler sollen dann umziehen.
3: Ja, Emilia, schauen wir uns das Wetter in Osnabrück an. Aktuell 19 Grad und dicht bewölkt mit leichtem Wind. Später am Abend setzt leichter Regen ein, der Himmel zückt die Gießkanne. Morgen wechselhaft mit möglichen Schauern und bis zu 19 Grad. Der Wind bleibt angenehm zurückhaltend. Übermorgen wärmer mit bis zu 22 Grad, anfangs eventuell neblig. Regen macht sich rar, die Sonne braucht aber noch etwas Überredungskunst.
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4: Die Verkehrsnachrichten rund um Osnabrück. In Bramsche müsst ihr auf der Maschstraße auf weniger als einem halben Kilometer mit einer Vollsperrung rechnen. In Osnabrück ist die Kommanderiestraße ebenfalls auf weniger als einem halben Kilometer vollständig gesperrt. Auch in Melle könnt ihr die Altenmeller Straße auf weniger als einem halben Kilometer nicht befahren. Kommt bitte vorsichtig und sicher ans Ziel.
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5: Einen wunderschönen guten Abend, Osnabrück und Umgebung. Hier ist euer Heiko bei Osnachild auf Hase Radio. Macht's euch gemütlich, lasst den Tag langsam ausklingen und gönnt euch eine ordentliche Portion gute Musik. Später gibt's natürlich auch noch die wichtigsten lokalen Nachrichten für euch. Jetzt aber erstmal ein Song, der genau die richtige Wärme für diesen Abend mitbringt. Let Your Light Shine von Cap Mo. Viel Spaß und lasst euer Licht leuchten.

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1: Hallo, hier ist Emilia. Saudi-Arabiens Ölexporte geraten im Krieg zwischen den USA und Iran weiter unter Druck. Die Ost-West-Pipeline zum Roten Meer ist nach Drohnenangriffen stillgelegt. Zugleich bedrohen Houthi-Rebellen Schiffe an der Meerenge Bab al-Mandab. Der Ölpreis stieg zeitweise auf fast 110 Dollar je Barrel. Auch Kraftstoff in Deutschland verteuert sich. Am Klinikum Osnabrück ist ein 75-jähriger Berliner mit schweren Schluckstörungen erfolgreich behandelt worden. Ärzte weiteten einen verengten Schließmuskel zwischen Rachen und Speiseröhre in zwei endoskopischen Eingriffen. Zudem diagnostizierten sie eine seltene entzündliche Muskelerkrankung. Eine Immuntherapie soll nun regelmäßig fortgesetzt werden. In Georgs Marienhütte ist Richtfest für den Neubau der Michaelisschule in Ösede gefeiert worden. Die vierzügige Grundschule mit Jugendtreff soll im kommenden Jahr eröffnen. Der Holzhybridbau umfasst 16 Klassenräume und eine Aula mit Mensa. Rund 130 Schülerinnen und Schüler sollen dann umziehen.
2: Ja, Emilia, schauen wir uns das Wetter in Osnabrück an. Aktuell 19 Grad und dicht bewölkt mit leichtem Wind. Später am Abend setzt leichter Regen ein, der Himmel zückt die Gießkanne. Morgen wechselhaft mit möglichen Schauern und bis zu 19 Grad. Der Wind bleibt angenehm zurückhaltend. Übermorgen wärmer mit bis zu 22 Grad, anfangs eventuell neblig. Regen macht sich rar, die Sonne braucht aber noch etwas Überredungskunst.
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3: Ein Blick auf den Verkehr in und um Osnabrück. Die Maschstraße in Bramsche ist auf einem kurzen Abschnitt von weniger als einem halben Kilometer vollständig gesperrt. Auch die Kommenderiestraße in Osnabrück und die Altenmellerstraße in Melle sind jeweils auf weniger als einem halben Kilometer voll gesperrt. Plant bitte eine Umleitung ein und kommt gut und sicher ans Ziel.
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4: Schönen guten Abend, ihr Lieben. Hier ist Heiko bei Osnachild auf Hase Radio, eurem entspannten Abendprogramm für Osnabrück und die Region. Macht es euch gemütlich, lasst den Tag langsam hinter euch und genießt mit uns jede Menge gute Musik. Später schauen wir natürlich auch noch auf das, was bei uns vor Ort wichtig ist. Jetzt wird's erstmal wunderbar jazzig und gefühlvoll. Rigmor Gustafsson mit I Get Along.

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1: Emilia am Mikrofon. Hallo. Saudi-Arabiens Ölexporte geraten im Krieg zwischen den USA und Iran weiter unter Druck. Die Ost-West-Pipeline zum Roten Meer ist nach Drohnenangriffen stillgelegt. Zugleich bedrohen Houthi-Rebellen Schiffe an der Meerenge Bab al-Mandab. Der Ölpreis stieg zeitweise auf fast 110 Dollar je Barrel. Auch Kraftstoff in Deutschland verteuert sich. Am Klinikum Osnabrück ist ein 75-jähriger Berliner mit schweren Schluckstörungen erfolgreich behandelt worden. Ärzte weiteten einen verengten Schließmuskel zwischen Rachen und Speiseröhre in zwei endoskopischen Eingriffen. Zudem diagnostizierten sie eine seltene entzündliche Muskelerkrankung. Eine Immuntherapie soll nun regelmäßig fortgesetzt werden. In Georgs Marienhütte ist Richtfest für den Neubau der Michaelisschule in Örsede gefeiert worden. Die vierzügige Grundschule mit Jugendtreff soll im kommenden Jahr eröffnen. Der Holzhybridbau umfasst 16 Klassenräume und eine Aula mit Mensa. Rund 130 Schülerinnen und Schüler sollen dann umziehen.
2: Ja, Emilia, schauen wir uns das Wetter in Osnabrück an. Aktuell 19 Grad und dicht bewölkt mit leichtem Wind. Später am Abend setzt leichter Regen ein, der Himmel zückt die Gießkanne. Morgen wechselhaft mit möglichen Schauern und bis zu 19 Grad. Der Wind bleibt angenehm zurückhaltend. Übermorgen wärmer mit bis zu 22 Grad, anfangs eventuell neblig. Regen macht sich rar, die Sonne braucht aber noch etwas Überredungskunst.
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3: Ein Blick auf den Verkehr in und um Osnabrück. In Bramsche ist die Maschstraße auf weniger als einem halben Kilometer gesperrt. In Osnabrück gilt das Gleiche für die kommende Riestraße, ebenfalls auf weniger als einem halben Kilometer. Auch in Belm ist die Bremer Straße auf einem kurzen Abschnitt von weniger als einem halben Kilometer gesperrt. Fahrt vorsichtig und kommt gut ans Ziel.
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4: Guten Abend, Osnabrück und Umgebung. Schön, dass du eingeschaltet hast. Hier ist Heiko und wir starten gemeinsam in die erste Stunde Alando Samstag, kurz nach 22 Uhr. Egal, ob du unterwegs bist, arbeitest oder einfach entspannt zu Hause sitzt, ich liefere dir den Sound für deinen Abend. Los geht's mit Robin Schulz über der Fastboy und Million Good Reasons.

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1: Hallo, ich bin Emilia. Saudi-Arabiens Ölexporte geraten im Krieg zwischen den USA und Iran weiter unter Druck. Die Ost-West-Pipeline zum Roten Meer ist nach Drohnenangriffen stillgelegt. Zugleich bedrohen Houthi-Rebellen Schiffe an der Meerenge Bab al-Mandab. Der Ölpreis stieg zeitweise auf fast 110 Dollar je Barrel. Auch Kraftstoff in Deutschland verteuert sich. Am Klinikum Osnabrück ist ein 75-jähriger Berliner mit schweren Schluckstörungen erfolgreich behandelt worden. Ärzte weiteten einen verengten Schließmuskel zwischen Rachen und Speiseröhre in zwei endoskopischen Eingriffen. Zudem diagnostizierten sie eine seltene entzündliche Muskelerkrankung. Eine Immuntherapie soll nun regelmäßig fortgesetzt werden. In Georgs Marienhütte ist Richtfest für den Neubau der Michaelisschule in Ösede gefeiert worden. Die vierzügige Grundschule mit Jugendtreff soll im kommenden Jahr eröffnen. Der Holzhybridbau umfasst 16 Klassenräume und eine Aula mit Mensa. Rund 130 Schülerinnen und Schüler sollen dann umziehen.
2: Ja, Emilia, schauen wir uns das Wetter in Osnabrück an. Aktuell 19 Grad und dicht bewölkt mit leichtem Wind. Später am Abend setzt leichter Regen ein, der Himmel zückt die Gießkanne. Morgen wechselhaft mit möglichen Schauern und bis zu 19 Grad. Der Wind bleibt angenehm zurückhaltend. Übermorgen wärmer mit bis zu 22 Grad, anfangs eventuell neblig. Regen macht sich rar, die Sonne braucht aber noch etwas Überredungskunst.
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3: Ein Blick auf den Verkehr in und um Osnabrück. In Bramsche ist die Maschstraße auf weniger als einem halben Kilometer gesperrt. In Osnabrück gilt das auch für die Kommanderiestraße und in Belm für die Bremer Straße, jeweils auf weniger als einem halben Kilometer. Fahrt vorsichtig und kommt gut ans Ziel.
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4: Guten Abend Osnabrück und Umgebung. Hier ist Heiko, kurz nach 11 und damit geht's los mit der ersten Stunde von Alando Samstag auf Hase Radio. Schön, dass du dabei bist, ob unterwegs, zu Hause oder gerade mitten in der Nacht. Wir drehen jetzt gemeinsam auf. Paul van Dijk und The Yellowheads eröffnen mit Back to the Further. Viel Spaß. We're going back.

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Day in Rock History. Mit Tore Laufenberg. Am 12. September 1952, heute vor 74 Jahren, wurde in Hamilton, Ontario, ein Mann geboren, der das Schlagzeug im Rock neu definieren sollte. Neil Peart. Aufgewachsen auf einer Farm, geprägt von Keith Moon, John Bonham, Buddy Rich und Jazz, kam Peart 1974 zu Rush. Damit war das klassische Trio komplett. Geddy Lee am Bass, Alex Lifeson an der Gitarre und Peart hinter einem Schlagzeug, das eher wie ein eigenes Orchester wirkte. Aber Neil Peart war nie nur der Mann, der den Takt hielt. Er war der Architekt. Seine Parts waren präzise, komplex und trotzdem immer der Musik verpflichtet. Ungerade Takte, elektronische Percussion, Jazz- und World-Music-Einflüsse. Bei ihm klang technische Brillanz nie nach Zirkusnummer, sondern nach Komposition. Seine Drum-Soli waren keine verlängerten Pausen für die Band, sondern eigenständige Stücke mit Spannungsbogen und Dramaturgie. Dazu schrieb Peart die Texte von Rush. Science-Fiction, Philosophie, Freiheit, Zweifel und die großen Fragen hinter dem Lärm. So wurde aus einer Rockband mit riesigem Sound eine Band mit literarischem Gewicht. 1996 erhielten Neil Peart, Geddy Lee und Alex Lifeson den Order of Canada. Rush war damit die erste Rockband, die als Gruppe auf diese Weise geehrt wurde. Ein deutliches Zeichen dafür, dass Rock längst mehr war als bloße Unterhaltung. Peart starb am 7. Januar 2020 im Alter von 67 Jahren nach einem 3,5-jährigen Kampf gegen ein Glioblastom. Zurück blieb ein Vermächtnis, an dem sich Drummer bis heute messen. Präzision, Kraft, Fantasie und die Haltung, immer weiter zu lernen. Und jetzt kommt ein Song, der genau diese Mischung aus virtuoser Rhythmik, großen Ideen und ungebremstem Vorwärtsdrang trägt. Rush mit Tom Sawyer.

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1: Hallo, ich bin Emilia. Saudi-Arabiens Ölexporte geraten im Krieg zwischen den USA und Iran weiter unter Druck. Die Ost-West-Pipeline zum Roten Meer ist nach Drohnenangriffen stillgelegt. Zugleich bedrohen Houthi-Rebellen Schiffe an der Meerenge Bab al-Mandab. Der Ölpreis stieg zeitweise auf fast 110 Dollar je Barrel. Auch Kraftstoff in Deutschland verteuert sich. Auf der A33 werden wegen Sanierungsarbeiten mehrere Anschlussstellen gesperrt. Bei Borklo Kloster Ösede ist die Auffahrt Richtung Bielefeld von Montag bis Mittwoch dicht. Die Abfahrt anschließend bis 24. September. In Haderberg bleibt die Auffahrt Richtung Bielefeld ab Samstag voraussichtlich bis Ende November gesperrt. Umleitungen sind ausgeschildert. Am Klinikum Osnabrück ist ein 75-jähriger Berliner mit schweren Schluckstörungen erfolgreich behandelt worden. Ärzte weiteten einen verengten Schließmuskel zwischen Rachen und Speiseröhre in zwei endoskopischen Eingriffen. Zudem diagnostizierten sie eine seltene entzündliche Muskelerkrankung. Eine Immuntherapie soll nun regelmäßig fortgesetzt werden.
2: Am Sonntag überwiegend wolkig bis trüb, stellenweise leichter Regen oder Nieselregen, vor allem von Nordwesten bis Südosten, Lichtblicke am ehesten im Osten, nachmittags auch im Westen, Höchstwerte 4 bis 14 Grad, Wind meist schwach aus Westen, zeitweise mäßig mit frischen Böen im Westen, in der Nacht gebietsweise Regen, lokal Nebel, Tiefstwerte 3 bis 8 Grad, im Schwarzwald und Allgäu um 1 Grad, Montag neblig trüb mit Nieselregen 5 bis 13 Grad. Dienstag öfter Regen 6 bis 15 Grad. Pack deinen Schirm.
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3: Die Verkehrsnachrichten rund um Osnabrück. In Bramsche ist die Maschstraße auf weniger als einem halben Kilometer vollständig gesperrt. In Osnabrück gilt das auch für die Kommenderiestraße auf weniger als einem halben Kilometer. Und in Belm ist die Bremer Straße ebenfalls auf weniger als einem halben Kilometer vollständig gesperrt. Fahrt vorsichtig und kommt gut ans Ziel.
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4: Willkommen kurz nach Mitternacht bei Hase Radio, deinem Sender für Osnabrück und die Region. Ich bin Heiko, schön, dass du noch dabei bist, ob unterwegs, bei der Nachtschicht oder gemütlich zu Hause. Gleich halten wir dich natürlich mit Nachrichten aus aller Welt auf dem Laufenden. Jetzt gibt's erstmal Musik. Verona von Schmidbauer und Kälberer.
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0: 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Gute Nacht.
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3: Hallo, hier ist Emilia. Saudi-Arabiens Ölexporte geraten im Krieg zwischen den USA und Iran weiter unter Druck. Die Ost-West-Pipeline zum Roten Meer ist nach Drohnenangriffen stillgelegt. Zugleich bedrohen Houthi-Rebellen Schiffe an der Meerenge Bab al-Mandab. Der Ölpreis stieg zeitweise auf fast 110 Dollar je Barrel. Auch Kraftstoff in Deutschland verteuert sich. In Niedersachsen werden heute Kommunalvertretungen gewählt. In Osnabrück entscheiden rund 120.000 Wahlberechtigte über 50 Stadtratsmandate und das Oberbürgermeisteramt. Die Wahllokale sind von 8 bis 18 Uhr geöffnet. Für den Stadtrat gibt es 3 Stimmen, für die Oberbürgermeisterwahl 1. Auf der A33 werden wegen Sanierungsarbeiten mehrere Anschlussstellen gesperrt. Bei Borklo, Kloster Ösede, ist die Auffahrt Richtung Bielefeld von Montag bis Mittwoch dicht. Die Abfahrt anschließend bis 24. September. In Haderberg bleibt die Auffahrt Richtung Bielefeld ab Samstag voraussichtlich bis Ende November gesperrt. Umleitungen sind ausgeschildert. Das waren die Nachrichten. Jetzt das Wetter mit Hanna.
4: Danke, Emilia. Das Wetter in Osnabrück. Aktuell nieselt es bei 17 Grad, dazu weht nur ein sanfter Wind. Nachts lässt der Regen nach, doch die Wolkendecke bleibt hartnäckig. Morgens sind einzelne Schauer möglich. Heute werden bis zu 20 Grad und leichte Schauer erwartet. Schirm schlägt Sonnenbrille. Morgen erst neblig, dann trocken und freundlicher bis 22 Grad. Übermorgen sommerliche 26 Grad mit Gewittern als himmlischem Theater.
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5: Die Verkehrsnachrichten rund um Osnabrück. Die Kommenderiestraße in Osnabrück ist auf wenigen Metern voll gesperrt. Auch die Altenmellerstraße in Melle bleibt auf rund 100 Metern voll gesperrt. In Dissen am Teutoburger Wald ist die Straße am Bahnhof im Bereich Dissen und Bad Rothenfelde auf knapp einem halben Kilometer voll gesperrt. Kommt überall sicher und entspannt ans Ziel.
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6: Guten Morgen Osnabrück und Umgebung. Es ist kurz nach 1, schön, dass du noch wach bist und Hase Radio eingeschaltet hast. Wir begleiten dich durch die Nacht mit viel Musik und den wichtigsten Nachrichten aus aller Welt. Jetzt wird's musikalisch mit den Thompson Twins. Love on your side. Viel Spaß.

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Hallo ihr da draußen in der Nacht. Ob ihr noch wach seid, gerade bereits aufsteht oder einfach vielleicht die Ruhe genießt. Ich habe den perfekten Soundtrack für die späten Stunden. Kommt damit gut durch die Nacht mit uns. Wir sind Hase Radio.

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0: Es ist wieder 2 Uhr.
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2: Hallo, ich bin Emilia. Saudi-Arabiens Ölexporte geraten im Krieg zwischen den USA und Iran weiter unter Druck. Die Ost-West-Pipeline zum Roten Meer ist nach Drohnenangriffen stillgelegt. Zugleich bedrohen Houthi-Rebellen Schiffe an der Meerenge Bab al-Mandab. Der Ölpreis stieg zeitweise auf fast 110 Dollar je Barrel. Auch Kraftstoff in Deutschland verteuert sich. In Niedersachsen werden heute Kommunalvertretungen gewählt. In Osnabrück entscheiden rund 120.000 Wahlberechtigte über 50 Stadtratsmandate und das Oberbürgermeisteramt. Die Wahllokale sind von 8 bis 18 Uhr geöffnet. Für den Stadtrat gibt es 3 Stimmen, für die Oberbürgermeisterwahl 1. Auf der A33 werden wegen Sanierungsarbeiten mehrere Anschlussstellen gesperrt. Bei Borglo, Kloster Ösede, ist die Auffahrt Richtung Bielefeld von Montag bis Mittwoch dicht, die Abfahrt anschließend bis 24. September. In Haderberg bleibt die Auffahrt Richtung Bielefeld ab Samstag voraussichtlich bis Ende November gesperrt. Umleitungen sind ausgeschildert.
3: Danke, Emilia. Das Wetter in Osnabrück. Aktuell nieselt es bei 17 Grad, dazu weht nur ein sanfter Wind. Nachts lässt der Regen nach, doch die Wolkendecke bleibt hartnäckig. Morgens sind einzelne Schauer möglich. Heute werden bis zu 20 Grad und leichte Schauer erwartet. Schirm schlägt Sonne.